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1: Glücklich seid ihr, die ihr in Armut lebt, denn euch wird das Reich Gottes geschenkt. Glücklich seid ihr, die ihr jetzt hungert, denn ihr werdet satt werden. Glücklich seid ihr, die ihr jetzt weint, denn die Zeit wird kommen, in der ihr vor Freude lachen werdet. Glücklich seid ihr, die ihr gehasst und ausgeschlossen und verspottet und verflucht werdet, weil ihr zum Menschensohn gehört. Wenn das geschieht, dann freut euch, springt vor Freude, denn im Himmel erwartet euch eine große Belohnung.
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1: Manchmal, ja, da ist Glaube echt peinlich. Also zu altmodisch, zu uncool, zu erklärungsbedürftig. Also stammeln wir irgendwas Vages vor uns hin und reden lieber über Fußball und Netflix-Serien als über das, was uns im tiefsten bewegt. Paulus war da ganz anders drauf. Er lebte in einer Welt, in der der Glaube an Jesus, also einen gekreuzigten Zimmermann aus der Provinz, alles andere als gesellschaftsfähig war. Und trotzdem schreibt er: Ich schäme mich des Evangeliums nicht, denn es ist eine Kraft Gottes, die da selig macht alle, die daran glauben. Der Grund seiner Unerschrockenheit war keine Sturheit. Er hatte einfach erlebt, was dieser Glaube im eigenen Leben bewirkt. Jesus hatte ihn verändert, sein Leben auf den Kopf gestellt. Wer das erfahren hat, muss sich dafür von niemandem schämen.
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1: Blinde sehen, Gelähmte gehen, Aussätzige werden geheilt, Taube hören, Tote werden auferweckt und den Armen wird die gute Botschaft verkündet. Glücklich sind die, die keinen Anstoß an mir nehmen.
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1: Ich bin Jerome Nussbaum. Einen Tag früher als angekündigt ist das Iran-Abkommen unterzeichnet. US-Präsident Trump hat dazu ein Abendessen auf Schloss Versailles genutzt. Die Präsidenten beider Länder setzten ihre Unterschriften digital unter die Rahmenvereinbarung zum Ende des Iran-Kriegs. Das Abkommen sei jetzt in Kraft, so das Weiße Haus.
2: Dies bestätigte das Vermittlerland Pakistan.
1: Vereinbarung zum Ende des Iran-Kriegs. Das Abkommen sei jetzt in Kraft, so das Weiße Haus.

0: weiter. Sie wollen unter anderem über den Haushalt der Europäischen Union für die kommenden Jahre beraten. Der Entwurf hat ein Volumen von knapp 2 Billionen Euro und sieht im Vergleich zum Vorschlag der EU-Kommission aus dem vergangenen Sommer eine Kürzung der Ausgaben um rund 2% vor. Unter anderem Deutschland fordert allerdings weitere Kürzungen. Bei dem Gipfeltreffen soll es aber auch um einen EU-Beitritt der Ukraine gehen. Der Deutsche Wetterdienst hat für 5 Bundesländer eine Hitzewarnung herausgegeben. Er spricht von der ersten Hitzewelle für ganz Deutschland in diesem Jahr mit Temperaturen bis zu 40 Grad.
1: Besonders in Nordrhein-Westfalen, aber auch Hessen, dem Saarland, Rheinland-Pfalz und Baden-Württemberg wird es in den kommenden Tagen heiß. Heute schon herrscht laut dem Wetterdienst eine so starke Wärmebelastung, dass es für ältere und pflegebedürftige Menschen gefährlich werden kann. Körperliche Aktivitäten sollten nach Möglichkeit vermieden werden. Zwar schossen die Temperaturen auch schon im Mai über die 30-Grad-Marke. Diese Hitzewelle sei aber anders, heißt es. Denn die Nächte werden kaum kühler. In Köln etwa dürfte der Tiefstwert bei 25 Grad liegen. Ulrike Klein, Redaktion.
0: Eine Mutter hat in Schorndorf bei Stuttgart ihr Kleinkind bei hohen Temperaturen im Auto vergessen. Es starb gestern Mittag in dem stark aufgeheizten Fahrzeug. Draußen soll es 28 Grad warm gewesen sein. Inzwischen wurde bekannt, dass das Mädchen über Stunden allein gelassen wurde. Von der Polizei hieß es am Abend, als die Mutter gegen 15 Uhr zurückgekehrt sei und offenbar selbst noch Hilfe für ihr bereits lebloses Kind geholt habe, sei es längst zu spät gewesen. Gegen sie ermittelt jetzt die Staatsanwaltschaft. Portugal ist bei der Fußball-WM hinter den Erwartungen zurückgeblieben. Gegen den Kongo gab es am Abend ein 1:1 Unentschieden. Dagegen gewann England in seinem ersten Spiel bei der WM 4:2 gegen Kroatien. Im Anschluss konnte sich Ghana mit 1:0 gegen Panama durchsetzen.
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0: Die Temperaturen liegen im Moment in Köln und in Bonn bei 19 Grad, Hamburg 17, Bremen 18, in Berlin messen wir ebenfalls 19 Grad, in Dresden und Frankfurt am Main 20, 19 auch in Stuttgart, 18 in München und Erfurt und Münster 19 Grad. Es wird heute überwiegend sonnig sein und auch trocken bleiben, nur im Nordosten ist es eher wolkig, da sind auch einzelne Schauer möglich. Am späten Abend erwarten wir im äußersten Westen teils kräftige Gewitter. Das Ganze bei Höchstwerten von Nordost nach Südwest zwischen 26 und 36 Grad, an den Küsten nur um maximal 20 Grad.
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1: Ich bin Jerome Nussbaum. Einen Tag früher als angekündigt ist das Iran-Abkommen unterzeichnet. US-Präsident Trump hat dazu ein Abendessen auf Schloss Versailles genutzt. Die Präsidenten beider Länder setzten ihre Unterschriften digital unter die Rahmenvereinbarung zum Ende des Iran-Kriegs. Das Abkommen sei jetzt in Kraft, so das Weiße Haus.
2: Dies bestätigte das Vermittlerland Pakistan. Laut dem iranischen Außenministerium wurde der Text in persischer und englischer Sprache unterzeichnet. Nun sollen ausführliche Verhandlungen für ein endgültiges Friedensabkommen folgen. Doch wie geht es nun mit der für Öltransporte wichtigen Straße von Hormus weiter? Dazu sagte der iranische Chefunterhändler, sein Land werde nach der 60-tägigen Phase zur Aushandlung des endgültigen Abkommens nicht zu den Vorkriegsbedingungen zurückkehren. Noah Ulrich, Redaktion.
1: Einen Tag nach dem G7-Gipfel geht es in Brüssel mit dem Treffen der Staats- und Regierungschefs der EU weiter. Sie wollen unter anderem über den Haushalt der Europäischen Union für die kommenden Jahre beraten. Der Entwurf hat ein Volumen von knapp 2 Billionen Euro und sieht im Vergleich zum Vorschlag der EU-Kommission aus dem vergangenen Sommer eine Kürzung der Ausgaben um rund 2% vor. Unter anderem Deutschland fordert allerdings weitere Kürzungen. Bei dem Gipfeltreffen soll es aber auch um einen EU-Beitritt der Ukraine gehen. Der Deutsche Wetterdienst hat für 5 Bundesländer eine Hitzewarnung herausgegeben. Er spricht von der ersten Hitzewelle für ganz Deutschland in diesem Jahr mit Temperaturen bis zu 40 Grad.
3: Besonders in Nordrhein-Westfalen, aber auch Hessen, dem Saarland, Rheinland-Pfalz und Baden-Württemberg wird es in den kommenden Tagen heiß. Heute schon herrscht laut dem Wetterdienst eine so starke Wärmebelastung, dass es für ältere und pflegebedürftige Menschen gefährlich werden kann. Körperliche Aktivitäten sollten nach Möglichkeit vermieden werden. Zwar schossen die Temperaturen auch schon im Mai über die 30-Grad-Marke. Diese Hitzewelle sei aber anders, heißt es. Denn die Nächte werden kaum kühler. In Köln etwa dürfte der Tiefstwert bei 25 Grad liegen. Ulrike Klein, Redaktion.
1: Eine Mutter hat in Schorndorf bei Stuttgart ihr Kleinkind bei hohen Temperaturen im Auto vergessen. Es starb gestern Mittag in dem stark aufgeheizten Fahrzeug. Draußen soll Kleinkind bei hohen Temperaturen im Auto vergessen. Es starb gestern Mittag in dem stark

0: unentschieden. Dagegen gewann England in seinem ersten Spiel bei der WM 4:2 gegen Kroatien. Im Anschluss konnte sich Ghana mit 1:0 gegen Panama durchsetzen.
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0: Die Temperaturen liegen im Moment in Köln und in Bonn bei 19 Grad, Hamburg 17, Bremen 18, in Berlin messen wir ebenfalls 19 Grad, in Dresden und Frankfurt am Main 20, 19 auch in Stuttgart, 18 in München und Erfurt und Münster 19 Grad. Es wird heute überwiegend sonnig sein und auch trocken bleiben. Nur im Nordosten ist es eher wolkig, da sind auch einzelne Schauer möglich. Am späten Abend erwarten wir im äußersten Westen teils kräftige Gewitter. Das Ganze bei Höchstwerten von Nordost nach Südwest zwischen 26 und 36 Grad, an den Küsten nur um maximal 20 Grad.
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2: Wunderschönen guten Morgen euch da draußen. Wir haben es gerade in den Nachrichten gehört, heute viel zu besprechen. Es wird richtig heiß bei uns in Deutschland in den nächsten Tagen. Da heißt es aufzupassen. Außerdem müssen wir natürlich über das Spiel Portugal gegen Kongo gestern Abend sprechen. Das war ja wieder mal der Oberknaller, was da passiert ist. All das heute in der Sendung. Ich freue mich, dass ihr eingeschaltet habt. Wir starten erstmal ganz locker rein mit einem Hit von Seth Schlüter und Leanna Crawford. Die singen ein bisschen drüber, wie Jesus Wasser in Wein verwandelt hat. Water into Wine. Und damit euch einen guten Start in den Donnerstag.

Band Collective mit Evergreen für euren Donnerstagmorgen bei ERF. Yes! Habt ihr gestern Abend ein bisschen Fußball geschaut? 19 Uhr Portugal gegen die gegen Kongo, wo am Ende das 1-1 stand. Ja, für diese Momente, liebe Freunde, kann ich euch sagen, feiere ich diese WM gerade. Da kommen die Großen, alle erwarten so ein bisschen den klaren Sieg. Die Sache scheint vorher schon klar zu sein und dann zeigen die Underdogs, Moment mal, wir sind auch noch da. Die sind nicht ängstlich, die sind nicht ehrfürchtig, die sind mutig und halten dagegen. Und ich mag das total, weil da mehr drin steckt als nur Fußball. Man sollte Menschen eben nie zu früh irgendwie abschreiben, oder? Nicht nur nach Name, Status oder Erwartung. In der Bibel heißt es an einer Stelle sinngemäß, wir schauen oft nur auf das, was sofort sichtbar ist, aber was wirklich in jemandem steckt, das zeigt sich oft erst, wenn es dann drauf ankommt. Und genau das liefern diese Außenseiter in Anführungszeichen gerade, unterschätzt, aber ganz sicher nicht chancenlos. Ich feier das.

0: Anarcare mit Changed um 18 Minuten nach 7. ERF, yes, im Ohr am Donnerstag. Es könnte einer dieser Tage sein, wo womöglich nicht allzu viel zusammenläuft. Die Hitzewelle steht vor der Tür. Wenn ihr jetzt noch müde seid, vielleicht ein bisschen gestresst, vielleicht hängt euch auch noch irgendwas nach oder ihr habt einfach keine Lust. Ja, und da braucht es manchmal einfach keinen großen Ratschlag, sondern den passenden Song, der dran erinnert, ihr seid auch in solchen Momenten nicht allein. Und den liefert Ryan Stevenson mit Mercy in the Dirt. Hier sind für euch die Highlights des Textes.
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2: Jesus, du stellst dich zwischen mich und die Steinewerfer. Du sagst ihnen, dass ich deine Erlösung wert bin. Statt mich an den Straßenrand zu werfen, hast du dich neben mich gesetzt. Direkt hier im Dreck. Du hast keine Angst davor, auch in schlimmsten Momenten bei mir zu sein. Du hast mich nie so behandelt, wie ich es eigentlich verdient hätte. Ich saß im Dreck. Deine Gnade hat mich dort gefunden. Ryan Stevenson, Mercy in the Dirt.
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0: Alison Heidi mit Digital Jesus um 7:30.
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0: Jetzt stellt euch mal vor, ihr nehmt aus einem öffentlichen Bücherschrank ein Buch mit und darin liegen plötzlich 300 Euro. Genau das ist einer Frau aus Osnabrück passiert. Wie der EPD und die Polizei Osnabrück berichten, hatte die in einem Buch einen Umschlag mit Geld und einer Glückwunschkarte gefunden. Ein Taufgeschenk aus dem Jahr 2018 für einen gewissen Hans. Und statt das Geld jetzt einfach einzustecken, hat die Frau den Fund zur Polizei gebracht. Und die hat tatsächlich die richtige Familie ausfindig machen können. Und so ist das Geschenk 8 Jahre später doch noch angekommen. Ich mag an der Geschichte, dass da mehr drin steckt als diese 300 Euro. Zur Taufe geht's ja um diesen einen Gedanken, ne? Du bist gewollt, du bist gesegnet, dein Leben ist nicht egal und Gott sagt ja zu dir. Und ich finde, das bekommt hier auf eine ganz unerwartete Weise nochmal einen sichtbaren Moment.
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0: Euch einen guten Start in den Donnerstagmorgen, egal ob mit 300 Euro, die ihr zufällig in einem Buch findet. Ich würde es euch wünschen, sage ich ganz ehrlich. Oder ob ihr einfach sagt, nee, Bücher bleiben heute im Regal, ich faulenze in der Sonne und mache mir einen entspannten Drink auf.

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gleich 20 Minuten vor 8. ERF, Jess ist am Start für euren Donnerstagmorgen. Und wenn ihr heute Geburtstag habt, dann wünsche ich euch an dieser Stelle Happy Birthday. Gottes Segen da draußen. Habt einen wundervollen, hoffentlich nicht allzu heißen Tag. Ich hoffe, ihr habt was Schönes geplant. Einer unserer Musiker der Playlist, der hat heute auch Geburtstag. Ihr feiert zusammen mit Josh Dunn Geburtstag. Wer das ist, zu welcher phänomenalen Gruppe der gehört und welchen Song ihn so richtig auszeichnet, all das erfahrt ihr gleich bei uns nach Brooke Littlewood mit Watchmen und vorher Van Buren mit Tried and True. 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

0: Da, wo du feierst, ERF Yes ist hier und wir feiern heute vor allem einen Mann, der für viele Fans von 21 Pilots nicht einfach nur der Drummer ist, sondern ein echter Motor für die Band. So I'm taking my time on my ride. Ah, Dave, du nickst schon mit.
1: Oh, herrlich.
0: Man hört ihn im Hintergrund. Josh Dunn wird heute 38 Jahre alt. Und Dave, ich weiß, für dich ist das mehr als nur ein Promi-Geburtstag.
1: Ja, das wäre nicht untertrieben zu sagen. Josh Dunn ist für mich selbst auch als Schlagzeuger wirklich ein Vorbild. Ja, also ich bin seit vielen Jahren schon großer 21 Pilots-Fan, war letztes Jahr auch beim Konzert in München. Oh, und gerade live, da merkst du nochmal, dieser Typ ist unverkennbar.
0: So, jetzt steht vor dir so ein Drum-Laie. Ich mache das manchmal auf dem Autolenkrad und so, ne? Aber was macht den denn so besonders?
1: Also ich finde, Josh Dunn hat einen Stil, den hörst du sofort raus, den erkennst du. Ja, er verbindet Rock, Hip-Hop und auch so elektronische Beats zu etwas ganz Eigenem. Und bei 21 Pilots, da ist es ja so, er ist super wichtig, ne? Weil da stehen nicht 5 Leute auf der Bühne. Da stehen ja wirklich nur Josh Dunn und dann eben noch Tyler Joseph. Das Schlagzeug, das trägt also unglaublich viel von der Energie, vom Druck, vom ganzen Puls der Songs, möchte ich sagen. Und Josh, der kann das, genau das. Ja, technisch stark spielen, aber immer so, dass es dem Song dient.
0: Okay, also er kann sich da auch selbst zurücknehmen, so dass es eben passt. Und
1: genau,
0: er ist musikalisch versiert.
1: Ja, das.
0: So. Wer ist denn der Typ abseits von der Bühne, der Josh Dunn?
1: Ja, also wenn man vorne beginnt, er wird 1988 in Columbus, Ohio geboren, bringt sich das Schlagzeugspielen selbst bei, auch cool, ne?
0: Ja.
1: Und kommt dann 2011 zu 21 Pilots. Josh identifiziert sich offen als Christ, genauso auch wie Tyler Joseph. Und ich finde, das zeigt sich jetzt gar nicht unbedingt immer so plakativ in irgendwelchen Sätzen, sondern eher in den Themen der Band. Ja, da geht es ganz viel um Zweifel, Hoffnung, innere Kämpfe, Gnade und auch Erlösung. Das alles steckt in ihrer Musik drin. Außerdem privat so, Josh ist seit 7 Jahren mit Schauspielerin, Sängerin Debbie Ryan, kennt man noch so von Disney.
0: Stimmt.
1: Sind sie verheiratet. Und Ende letzten Jahres, da haben die beiden auch ein kleines Töchterchen bekommen.
0: Ah, siehste, wie schön,
1: ja.
0: Das Familienglück komplettiert.
1: Komplett, ja.
0: Wunderbar. So, Dave, das war dein kleiner Fanboy-Moment.
1: Ja, ich bin ganz selig.
0: Sagen wir an der Stelle Happy Birthday, Gottes Segen, Josh Dunn. Normalerweise singen sich unsere Geburtstagskinder die Ständchen ja selbst und heute trommelt er sich eben selbst. Ne? Hier sind 21 Pilots für euch mit Drumshow bei ERF Yes.

Birthday, sage ich zu unserem Geburtstagskind des Tages, Josh Dunn von 21 Pilots. Ihr habt sie gerade gehört mit Drum Show bei ERF Yes.

Samuerisch mit einig sein und ihr kennt mich, ich konnte mal wieder nicht abwarten und hab schon mal auf das geguckt, was euch in der nächsten halben Stunde hier erwartet. Ich glaube, diesen Moment hatten wir gestern schon mal zusammen, dass wir uns schon vor 8 Uhr auf Ann Wilson nach 8 Uhr gefreut haben. Oh, ich mag aber auch einfach ihren Vibe, ne? Die Stimme, die ganze Musik, das passt jetzt irgendwie auch zu den Temperaturen, die auf uns zukommen. So ein bisschen der Summer-Vibe hier in der Playlist. Außerdem mit dabei Jay King, I've Got Jesus.

klingt für mich nach Zurücklehnen und Genießen. Und das an einem richtig heißen Tag, der heute auf uns zukommt. Passt auf euch auf, trinkt ausreichend. Ganz wichtig, ich glaube, ich muss den EAFS Waterminder mal wieder installieren. Hol gleich das passende Geräusch raus und dann denken wir gemeinsam dran, ausreichend zu trinken. Und dazu die drei Songs zu hören, alles im Anschluss an die Nachrichten.

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1: Ich bin Jerome Nussbaum. Das Rahmenabkommen zum Ende des Irankriegs ist unterzeichnet und inzwischen in Kraft. US-Präsident Trump und der iranische Präsident Pezeshkian haben es am Abend digital unterschrieben.
2: Trump nutzte dafür den festlichen Rahmen eines Abendessens mit dem französischen Präsidenten Macron auf Schloss Versailles zum Abschluss des G7-Gipfels. Trump verteidigte den Deal nochmal und sagte, er habe keine Wirtschaftskatastrophe erleben wollen. Wäre das so weitergegangen, hätte dies passieren können. Das Abkommen umfasst 14 Punkte. Vorgesehen ist auch eine vollständige Öffnung der für Öltransporte wichtigen Straße von Hormus. Teheran spricht von einer 60-tägigen Phase zur Aushandlung des endgültigen Friedensabkommens. Noah Ulrich, Redaktion.
1: Die Zahl der Beschäftigten in der deutschen Industrie ist auf ein 10-Jahrestief gesunken. Laut einer Studie des Instituts der deutschen Wirtschaft im Auftrag der Bertelsmann Stiftung arbeiteten im vergangenen Jahr 6,6 Millionen Menschen im verarbeitenden Gewerbe. Das sind rund 124.000 weniger als im Jahr davor. Der Hauptgrund sei, dass die Industrie angesichts wirtschaftlicher Risiken zögere, frei werdende Stellen neu zu besetzen. Der Anteil der Industriebeschäftigten am gesamten Arbeitsmarkt sank von 22% im Jahr 2014 auf aktuell 19%. Nach den USA erwägt nun auch Deutschland, die Zahlungen an die Vereinten Nationen zu kürzen. Allerdings aus einem anderen Grund als Washington.
3: Bundesaußenminister Wadephul erklärte, dass es nicht sein könne, dass Deutschland als einer der größten Beitragszahler bei manchen Entscheidungen nicht berücksichtigt werde. In der Rheinischen Post bezog er sich auf die Schlappe bei der Wahl für den Weltsicherheitsrat. Deutschland hatte dabei keinen Sitz bekommen. Laut Wadephul werde sich der Bundestag bei der Haushaltsplanung einzelne Engagements genauer anschauen. Für humanitäre Hilfe wünsche er sich aber mehr deutsche Mittel. Im aktuellen Bundeshaushalt sind für die Vereinten Nationen rund 960 Millionen Euro vorgesehen. Ulrike Klein, Redaktion.
1: Der Stadtrat von Aachen fordert ein Ende der Kontrollen an den Grenzen zu Belgien und den Niederlanden. Am Abend wurde dazu mit großer Mehrheit eine Resolution beschlossen. Nur die AfD stimmte dagegen. Die Bundesregierung wird dazu aufgerufen, die Grenzkontrollen Ende September auslaufen zu lassen. Vor allem Pendler seien betroffen, aber auch Besucher aus den Nachbarländern, ebenso die Wirtschaft in der Grenzregion. Bei der Fußball-WM ist Portugal mit Weltstar Cristiano Ronaldo nicht über ein 1:1 Unentschieden gegen den Kongo hinausgekommen. Dagegen gab es einen Sieg für England, 4:2 stand es am Abend gegen Kroatien. Außerdem konnte sich Ghana mit 1:0 gegen Panama durchsetzen und am frühen Morgen deutscher Zeit besiegte Kolumbien Usbekistan mit 3:1.
0: Die Nachrichten wurden bereitgestellt von Radio.
1: Besiegte Kolumbien Usbekistan mit 3:1.

0: mal ein bisschen Körperhaltung annehmen, mal ein bisschen den Rücken anspannen, aufrecht stehen. So, und euch daran erinnern, dass es heute unter anderem darum geht, ausreichend zu trinken. Genauso wie die ganzen kommenden nächsten Tage mit dem ERF Yes Waterminder. Gibt's die kleine Erinnerung? Gläschen Wasser einschenken und dann einen Schluck genießen. Und im Hintergrund gibt's die schönste Popmusik auf die Ohren. Neuer Hit hier für euch auf der Playlist. Das ist BAC mit Manchmal so, manchmal so.
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Moin aus dem ERF Yes Studio. Wir sprechen gleich mal über das Album der Woche, genauer über die EP On My Way von Rachel Nemiroff. Sie besingt darauf ihren Weg zur Heilung. Und das ist ein ziemlich langer Weg, der einige Anstrengungen erfordert. Was ihr dabei aber hilft, durchzuhalten, das erfahrt ihr nach zwei Songs bei ERF Yes. 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

0: Das Album der Woche bei ERF Yes trägt den Titel On My Way. Und wir haben schon herausgefunden, dass On My Way bezieht sich auf das Thema Heilung. Also Rachel sagt über sich selbst, ihr Weg zur Heilung ist noch nicht geschafft. Stellt sich ja die Frage, Steffen, wovon muss sie denn eigentlich heilen?
1: Ja, das ist tatsächlich ziemlich heftig. Und dafür müssen wir mal ein paar Jahre zurückgehen. Wie Rachel Namiroff bei The Christian Beat erzählt, hat sie 2021 ihre damalige Beziehung beendet, die sie heute als emotional missbräuchlich beschreibt. Und kaum war dieses Kapitel, das natürlich mental enorm belastend war, beendet, stand die nächste Krise an. Rachels Papa stirbt und bringt die Familie ins Wanken. Und das alles war einfach zu viel und Rachel Namiroff gerät daraufhin in eine depressive Phase.
0: Alright, also mit ziemlich heftig hast du auf jeden Fall nicht übertrieben. Und das alles auch noch mitten in der Pandemie. Ne? Mhm. Da macht der Songtitel Healing Begins, also Heilung beginnt, aber trotzdem ein bisschen Hoffnung.
1: Mhm. Und das ist Rachel natürlich komplett zu wünschen. Sie tritt das Thema jetzt nicht groß breit, aber man merkt an den Texten, Posts und Interviews von ihr, dass sie ja eine wirklich krasse und kraftraubende Zeit hinter sich hat. Aber, und ich finde, das zeigen ihre Songs, sie geht reflektiert damit um und weiß, was ihr geholfen hat und dann eben auch diese Zeit durchzustehen.
0: Ja, schieß los.
1: Das klingt erstmal banal, aber es ist eben genauso wichtig. Enge Freunde, also Menschen, die nicht weggeschaut haben, sondern unterstützt. Menschen, die Rachel nicht alleine gelassen haben und für sie gebetet und auch der eigene Glaube an Gott und das Abladen von Wut und Frust eben bei Gott, das hat ihr geholfen. Aber, und das ist eben sehr wichtig zu erwähnen, sie ist noch nicht geheilt, sondern, wie es der Albumtitel eben sagt, noch auf dem Weg dahin.
0: Auf dem Weg zur Heilung ist Rachel Namiroff und sie ist sich sicher, das wird noch einen Moment dauern, aber es hat bereits begonnen. Ihr hört sie mit Healing Begins bei ERF

Rachel Nemiroff mit dem Album der Woche On My Way und dem Song Healing Begins bei ERF Yes, da wo du bist. Und natürlich darauf achtest, ausreichend Wasser zu trinken mit dem ERF Yes Waterminder. 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

0: ganz sympathischer Mensch, Alvaro Soler. Gerade gehört mit Con Calma um 9:30.
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0: Jetzt stellt euch doch mal vor, ihr sitzt irgendwann in eurer Wohnung oder in eurem Haus auf einem alten Erste-Klasse-Sessel aus einem Schweizer Zug. Ja, oder ihr lauft an einem Gebäude vorbei, in dessen Fassade früher mal Zugfenster gesteckt haben. Genau das passiert gerade bei der Schweizerischen Bundesbahn. Wie der SRF berichtet, werden alte Zugwaggons in der Schweiz nicht einfach verschrottet, sondern werden auseinandergebaut und weiterverwendet. Fenster kommen in einen Neubau in Zürich, Sitze werden für zu Hause verkauft und auch Lampenteile sollen ein neues Leben bekommen. Tja, nicht alles, was ausgedient hat, ist am Ende. Manchmal wartet es einfach auf seine nächste Form. Und das finde ich ist eine richtig coole Idee.
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0: Kommt mir gut in den Donnerstag mit dem ERF Yes Waterminder. Und der schönsten Popmusik im Ohr jetzt von Eli Gable. Mit starker Stimme singt er für euch Broken.

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0: mit ERF Yes durch den Donnerstag. Schön, dass ihr mich mitnehmt und nicht nur mich. Gleich müsst ihr noch jemand anderen mitnehmen, den Kollegen Steffen Schmidt nämlich. Steffen, du bist ja schon hier.
1: Ja, das ist richtig.
0: Sind wir mal ehrlich. Du hast Kopfhörer auf, du stehst vor einem Mikrofon. Du hast irgendwas vorbereitet, ich weiß gar nicht genau, worum es geht. Was haben wir gleich vor?
1: Die Temperaturen steigen und wir alle wollen wissen, wie sind wir auf den Sommer richtig vorbereitet? Natürlich mit unnützem Sommerwissen. Und deswegen habe ich das große unnütze Sommerwissen-Quiz für dich vorbereitet. Und das spielen wir gleich zusammen.
0: Okay, dann bin ich mal gespannt, wie viel unnützes Wissen ich angehäuft habe.
1: Das werden wir gleich sehen.
0: Bin aufgeregt. Bleib dran, nach zwei Songs wird hier geraten und ihr dürft natürlich fleißig mitraten. Sommerquiz bei ERF Yes.

0: Fall.
1: Kommt ein Kollege ins Studio und kündigt an: Heute spielen wir das Sommerquiz des unnützen Sommerwissens.
2: So sieht's aus.
1: EF Guess hier, Julian und Steffen für euch am Start. Mhm. Steffen, hau raus. Was machen wir?
2: Also, ich habe mich durch die unnützen Fakten zum Sommer geklickt und habe daraus ein kleines Quiz für dich erstellt. Und wir spielen das folgendermaßen. Drei Fragen mit jeweils drei Antwortmöglichkeiten habe ich für dich dabei. Beantwortest du zwei oder mehr Fragen richtig, darfst du dir einen Sommerhit nach Wahl wünschen.
1: Oh.
2: Beantwortest du weniger als zwei Fragen richtig, darf ich mir einen Sommerhit wünschen.
1: Ah.
2: So einfach ist es.
1: Okay, aber wir spielen einen Sommerhit hinterher. Das gefällt mir.
2: So sieht's aus.
1: Damit mit der ersten Frage.
2: Wir hier auch gut vorbereitet in den Sommer gehen. Kommt hier meine Empfehlung für den besten Snack des Sommers? Wassermelone. Ist klar, ne? Süß, erfrischend, leicht. Lieben wir einfach. Die Frage stellt sich aber, wie viele Arten von Wassermelonen gibt es denn?
1: 12.
2: Okay, das ist keine der drei Antwortmöglichkeiten. Soll ich dir noch eine geben?
1: Oder? Ja, gib mir ein paar.
2: Also, Antwortmöglichkeit A, circa 70.
1: Was?
2: Antwortmöglichkeit B, circa 350. Oder Antwortmöglichkeit C, circa 1200.
1: Nein.
2: Wassermelonenarten.
1: Das ist so absurd, dass es bei, also ich hätte schon niemals mit sowas wie 70 gerechnet. Mhm. Dann sind es bestimmt 10.200 verschiedene Arten.
2: Und das ist...
1: falsch.
2: Vollkommen richtig.
1: Ja.
2: Tatsächlich sind es über 1200. Grundsätzlich gehen alle auf die gleiche Art zurück. Angeber wissen, es ist die Citrullus lanatus. Wir alle kennen sie. Aber sie unterscheiden sich dann in Form, Gewicht, Süße, Farbe, Härte, der Schale, alles Mögliche.
1: Wow.
2: Also, der erste Punkt für dich ist eingetütet.
1: Dann ist ja die Wahrscheinlichkeit richtig hoch, dass man jedes Mal im Supermarkt zu einer anderen greift. Kannst du sagen, guck mal, hab heute wieder eine neue Sorte mitgebracht.
2: Natürlich hätte man jetzt sagen können, Steffen, hast du denn auch recherchiert, wie viele davon man in Deutschland im Supermarkt bekommt?
1: Die
2: Antwort
1: nicht.
2: Ist, hier kommt Frage 2. Der Mythos des in der Sonne gebratenen Spiegeleis, der hält sich ja. Die Frage ist es im Sommer denn möglich, ein Ei tatsächlich nur mit Hilfe der Sonne zu braten?
1: Selbstverständlich.
2: Antwortmöglichkeit A, ja, auf jeden Fall. Antwortmöglichkeit B, nein. Und Antwortmöglichkeit C, ja, aber mit Hilfe zum Beispiel durch die Verstärkung durch die Windschutzscheibe des Autos.
1: Ja, wahrscheinlich braucht es die Verstärkung. Wobei, nee, ja, das ist die Frage. Mhm. Also mit Hilfe zum Beispiel. Zum Beispiel glaube ich nicht, dass man ein Ei jetzt einfach auf den Stein braten kann. Ich glaube aber auf so einer heißen Motorhaube also, würde es gehen.
2: Okay. So. Würdest du das, ja.
1: Wäre C mit Hilfsmittel also.
2: Okay. Dann ist die Antwort richtig.
1: Ist
2: jawohl.
1: Du.
2: Man braucht tatsächlich eine Pfanne dafür. aber, und es muss richtig heiß sein, im US-amerikanischen Death Valley, da hat die Nationalparkaufsicht schon 2013 ein Video veröffentlicht. Alles, was verwendet wird, ist eine Gusseisenpfanne. Die steht auf dem Steinboden, erhitzt sich dadurch und das Ei stockt tatsächlich. Und ein Stück Eierschale haben sie auch noch mit reingemacht. Also es ist fantastisch.
1: Es ist perfekt.
2: Ja, siehst du mal.
1: Klingt perfekt.
2: So, damit darfst du auch gleich aussuchen, welchen Sommerhit wir hören. Aber ich hätte noch eine dritte Frage für dich.
1: Hau
2: Bist
1: an.
2: Du bereit?
1: Ja, schieß los.
2: Welche dieser Sehenswürdigkeiten ist im Sommer größer als im Winter?
1: Oh.
2: Ja, eine davon ist es tatsächlich.
1: Eiffelturm.
2: Ist es A, Mount Rushmore, B, der Eiffelturm oder C, das Reichstagsgebäude?
1: Eiffelturm.
2: Ja,
1: Stahl, den sie raus und so weiter.
2: Dir
1: so
2: macht das keinen Spaß,
1: doch,
2: so ein
1: mir
2: Quiz
1: macht das
2: zu machen.
1: Nee, Spaß.
2: Wirklich gar nicht.
1: Mann, war das leicht.
2: Also der Eiffelturm ist im Sommer je nach Temperatur tatsächlich 15 bis 30 Zentimeter höher als im Winter. Und der Grund ist natürlich, bei Hitze dehnt sich Eisen aus.
1: Eisen.
2: Und der Eiffelturm ja, besteht halt aus 18.000 Einzelteilen aus Eisen.
1: Tja, für mehr unnützes Wissen folgt gerne rein. Ich bin wahnsinnig, also Mama.
2: Du bist der Sommerexperte
1: also,
2: auf jeden
1: kurz
2: Fall.
1: Grüße gehen raus an meine Mama. Das soll noch mal einer sagen, der Junge hat nichts gelernt. Unnützes Wissen ist auch eine Art des Wissens.
2: So
1: und das gefällt
2: aus.
1: Auf Facebook immerhin fast 1 Million Leute.
2: Na, da guck an.
1: Siehst du mal. Oh, sehr schön. Ich freue mich, Steffen. Ich suche einen Hit aus. Ich erzähle dir kurz, warum ich den Hit ausgesucht habe. Eben haben wir ihn schon gehört, Alvaro Soler. Jetzt hören wir aber einen anderen Hit von ihm. Am Wochenende war ich am Bodensee auf dem Daheim-Festival, genauer gesagt in Weingarten bei Ravensburg. Und da hat Alvaro Soler gespielt.
2: Ja.
1: Und das ist ein ganz, ganz feiner Kerl. Ganz sympathisch. Ist dann durch die Menschenmenge gelaufen, hat gesagt, wir machen das ein bisschen wie Mose, der das Meer teilt. Ne? Ihr müsst uns ein bisschen Platz machen. Er hat gesagt, es ist voll der Segen, dass ihr diesen Song, den wir jetzt gleich hören, so sehr liebt. Es ist ein meistgestreamter Song überhaupt. Ein Song für den Sommer. Maria.
2: Ich finde, du brauchst auch eigentlich nur Spanisch und schon hast du einen halben Sommerhit.
1: Da hast du vollkommen recht. Ab geht er. schönen Donnerstag euch und denkt dran, ausreichend trinken.

davon jetzt alle. Alvaro Soler mit Maria bei ERF. 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Und mit dem Song sage ich Tschüss und Ciao bis morgen um 7. Freue mich, wenn ihr dann auch wieder mit dabei seid. Am Mikrofon war Julian Schnaubelt. Und auch wenn es heiß wird, heute ist ein guter Tag, um einen guten Tag zu haben.

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1: Ich bin Jerome Nussbaum. Bundesverteidigungsminister Pistorius begrüßt das am Abend unterzeichnete Abkommen zum Iran-Krieg. Gleichzeitig sicherte er eine deutsche Unterstützung in der Region für die Zeit danach zu. Allerdings nur in einem klaren internationalen völkerrechtlichen Rahmen, sagte er zum Auftakt eines NATO-Treffens in Brüssel.
2: Und wir brauchen permissive environment, das heißt insbesondere die Zustimmung des Irans und des Omans für entsprechende Minenräumaktivitäten. Vieles hängt jetzt davon ab, wie die Verhandlungen zwischen dem Iran und den USA in den nächsten 60 Tagen verlaufen. Sehr zu begrüßen ist jedenfalls der Fortschritt, den es jetzt mit der Verabredung darüber gibt, die Kampfhandlungen sofort einzustellen.
1: Nach eigenen Angaben bereitet die Bundesregierung schon das Mandat für einen möglichen Bundeswehreinsatz in der Straße von Hormuz vor. Laut Kanzler Merz könnte der Bundestag kurz vor der parlamentarischen Sommerpause darüber abstimmen. Eine Gruppe um Thüringens AfD-Landeschef Höcke will die Partei nach einem Medienbericht für Rechtsextremisten öffnen. Laut RTL und NTV will die Gruppe beim Bundesparteitag in Erfurt beantragen, dass dafür die sogenannte Unvereinbarkeitsliste gelockert wird. Darin wird geregelt, welchen extremistischen Organisationen AfD-Mitglieder nicht angehören dürfen. Eine eigene Extremismusdefinition soll demnach bei dem Parteitag am 1. Juli-Wochenende durchgesetzt werden. Ex-Bundesbildungsministerin Chavan von der CDU hat die europaweit erste islamisch-theologische Fakultät an der Uni Münster als Meilenstein gewürdigt. Die Fakultät werde wahrgenommen werden, sagte sie in einem Gastbeitrag für das Kölner Internetportal domradio.de.
3: Die Gründung bedeute eine Stärkung der wissenschaftlichen Theologie insgesamt zu Chavan. Sie sagte auch, es sei sehr wichtig, dass die Theologien an den Universitäten verankert und im Dialog mit anderen Wissenschaften seien. Ab dem 1. Juli sollen in Münster unter anderem Lehrkräfte für den islamischen Religionsunterricht ausgebildet werden. Laut Chavan, die selbst katholische Theologin ist, könnte die Fakultät helfen zu verstehen, dass es ohne den Frieden der Religionen keinen Frieden der Nationen geben werde. Ulrike Klein, Redaktion.
1: Einen Tag nach dem G7-Gipfel geht es in Brüssel mit dem Treffen der Staats- und Regierungschefs der EU weiter. Sie beraten unter anderem über den Haushalt der Europäischen Union für die kommenden Jahre. Der Entwurf hat ein Volumen von knapp 2 Billionen Euro und sieht im Vergleich zum Vorschlag der EU-Kommission aus dem vergangenen Sommer eine Kürzung der Ausgaben um rund 2% vor. Unter anderem Deutschland fordert allerdings weitere Kürzungen. Bei dem Gipfeltreffen soll es aber auch um einen EU-Beitritt der Ukraine gehen.
0: Die Nachrichten wurden bereitgestellt von Radio Aktuell. 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
1: Die Temperaturen liegen im Moment in Köln und in Bonn bei 25 Grad. 21 messen wir in Hamburg, 22 in Bremen, Berlin 23 Grad, Dresden und Frankfurt am Main 25, Stuttgart 26 Grad, München 25 und Erfurt und Münster jeweils 24 Grad. Ab heute wird es vom Südwesten her zunehmend eine hohe Wärmebelastung geben. Bis zu 36 Grad sind möglich. Dazu ist es überwiegend sonnig und auch trocken. Nur im Nordosten ist es noch wolkiger und auch einzelne Schauer sind dort möglich. Die Höchstwerte an den Küsten liegen nur um die 20 Grad. Morgen wird es dann heiß mit Werten zwischen 30 und 38 Grad, vor allem im Westen und Südwesten.
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1: Ein Mann befand sich auf der Straße von Jerusalem nach Jericho, als er von Räubern überfallen wurde. Sie raubten ihm seine Kleider und sein Geld, verprügelten ihn und ließen ihn halbtot am Straßenrand liegen. Schließlich näherte sich ein Samariter. Als er den Mann sah, empfand er tiefes Mitleid mit ihm. Er kniete sich neben ihn, behandelte seine Wunden mit Öl und Wein und verband sie. Dann hob er den Mann auf seinen eigenen Esel und brachte ihn zu einem Gasthaus, wo er ihn versorgte. Ja, nun geh und mach es genauso.
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1: Ich bin Jerome Nussbaum. Bundesverteidigungsminister Pistorius begrüßt das am Abend unterzeichnete Abkommen zum Iran-Krieg. Gleichzeitig sicherte er eine deutsche Unterstützung in der Region für die Zeit danach zu. Allerdings nur in einem klaren internationalen völkerrechtlichen Rahmen, sagte er zum Auftakt eines NATO-Treffens in Brüssel.
2: Und wir brauchen permissive environment, das heißt insbesondere die Zustimmung des Irans und des Omans für entsprechende Minenräumaktivitäten. Vieles hängt jetzt davon ab, wie die Verhandlungen zwischen dem Iran und den USA in den nächsten 60 Tagen verlaufen. Sehr zu begrüßen ist jedenfalls der Fortschritt, den es jetzt mit der Verabredung darüber gibt, die Kampfhandlungen sofort einzustellen.
1: Nach eigenen Angaben bereitet die Bundesregierung schon das Mandat für einen möglichen Bundeswehreinsatz in der Straße von Hormuz vor. Laut Kanzler Merz könnte der Bundestag kurz vor der parlamentarischen Sommerpause darüber abstimmen. Eine Gruppe um Thüringens AfD-Landeschef Höcke will die Partei nach einem Medienbericht für Rechtsextremisten öffnen. Laut RTL und NTV will die Gruppe beim Bundesparteitag in Erfurt beantragen, dass dafür die sogenannte Unvereinbarkeitsliste gelockert wird. Darin wird geregelt, welchen extremistischen Organisationen AfD-Mitglieder nicht angehören dürfen. Eine eigene Extremismusdefinition soll demnach bei dem Parteitag am 1. Juli-Wochenende durchgesetzt werden. Ex-Bundesbildungsministerin Chavan von der CDU hat die europaweit erste islamisch-theologische Fakultät an der Uni Münster als Meilenstein gewürdigt. Die Fakultät werde wahrgenommen werden, sagte sie in einem Gastbeitrag für das Kölner Internetportal domradio.de.
3: Die Gründung bedeute eine Stärkung der wissenschaftlichen Theologie insgesamt, so Chavan. Sie sagte auch, es sei sehr wichtig, dass die Theologien an den Universitäten verankert und im Dialog mit anderen Wissenschaften seien. Ab dem 1. Juli sollen in Münster unter anderem Lehrkräfte für den islamischen Religionsunterricht ausgebildet werden. Laut Chavan, die selbst katholische Theologin ist, könnte die Fakultät helfen zu verstehen, dass es ohne den Frieden der Religionen keinen Frieden der Nationen geben werde. Ulrike Klein, Redaktion.
1: Einen Tag nach dem G7-Gipfel geht es in Brüssel mit dem Treffen der Staats- und Regierungschefs der EU weiter. Sie beraten unter anderem über den Haushalt der Europäischen Union für die kommenden Jahre. Der Entwurf hat ein Volumen von knapp 2 Billionen Euro und sieht im Vergleich zum Vorschlag der EU-Kommission aus dem vergangenen Sommer eine Kürzung der Ausgaben um rund 2% vor. Unter anderem Deutschland fordert allerdings weitere Kürzungen. Bei dem Gipfeltreffen soll es aber auch um einen EU-Beitritt der Ukraine gehen.
0: Die Nachrichten wurden bereitgestellt von Radio Aktuell. 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
1: Die Temperaturen liegen im Moment in Köln und in Bonn bei 25 Grad. 21 messen wir in Hamburg, 22 in Bremen, Berlin 23 Grad, Dresden und Frankfurt am Main 25, Stuttgart 26 Grad, München 25 und Erfurt und Münster jeweils 24 Grad. Ab heute wird es vom Südwesten her zunehmend eine hohe Wärmebelastung geben. Bis zu 36 Grad sind möglich. Dazu ist es überwiegend sonnig und auch trocken. Nur im Nordosten ist es noch wolkiger. Und auch einzelne Schauer sind dort möglich. Die Höchstwerte an den Küsten liegen nur um die 20 Grad. Morgen wird es dann heiß mit Werten zwischen 30 und 38 Grad, vor allem im Westen und Südwesten.
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1: Manche Leute sagen von Gott, dass er eine Liste führt. Also streng dich noch mehr an. Aber warte mal. Wenn das wahr wäre, wofür ist dann das Kreuz da? Ihr alle, die ihr müde und beladen seid, ihr, die ihr schwere Lasten zu tragen habt, ihr, die ihr leidet, für euch alle, die ihr nichts mehr übrig habt, für euch gilt, kommt und findet Ruhe. Mercy Me, best news ever.
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1: Ich bin Jerome Nussbaum. Der Deutsche Wetterdienst hat für 5 Bundesländer im Westen und Südwesten eine Hitzewarnung herausgegeben. Er spricht von einer zunehmenden Wärmebelastung ab heute und einer Hitzewelle für ganz Deutschland mit Temperaturen bis zu 40 Grad. Erste Schulen verkürzen schon den Unterricht.
2: Besonders in Nordrhein-Westfalen, aber auch Hessen, dem Saarland, Rheinland-Pfalz und Baden-Württemberg wird es in den kommenden Tagen heiß. Heute schon herrscht laut dem Wetterdienst eine so starke Wärmebelastung, dass es für ältere und pflegebedürftige Menschen gefährlich werden kann. Körperliche Aktivitäten sollten nach Möglichkeit vermieden werden. Zwar schossen die Temperaturen auch schon im Mai über die 30-Grad-Marke. Diese Hitzewelle sei aber anders, heißt es. Denn die Nächte werden kaum kühler. In Köln etwa dürfte der Tiefstwert bei 25 Grad liegen. Ulrike Klein, Redaktion.
1: Nach dem Tod eines Mädchens in einem stark aufgeheizten Auto bei Stuttgart hat die Staatsanwaltschaft Ermittlungen gegen die Mutter eingeleitet. Es geht um fahrlässige Tötung. Die 44-Jährige soll ihre einjährige Tochter in Schorndorf im Auto vergessen haben. Sie starb gestern Mittag bei Temperaturen im Schatten um 28 Grad. Erst kurz vor 15 Uhr sei die Frau laut Polizei zurückgekehrt. Offenbar hatte sie selbst noch Hilfe für das schon leblose Kleinkind geholt. Es war aber schon zu spät. Nach den USA erwägt nun auch Deutschland, die Zahlungen an die Vereinten Nationen zu kürzen. Allerdings aus einem anderen Grund als Washington.
3: Bundesaußenminister Wadephul erklärte, dass es nicht sein könne, dass Deutschland als einer der größten Beitragszahler bei manchen Entscheidungen nicht berücksichtigt werde. In der Rheinischen Post bezog er sich auf die Schlappe bei der Wahl für den UN-Sicherheitsrat. Deutschland hatte dabei keinen Sitz bekommen. Laut Wadephul werde sich der Bundestag bei der Haushaltsplanung einzelner Engagements genauer anschauen. Für humanitäre Hilfe wünsche er sich aber mehr deutsche Mittel. Im aktuellen Bundeshaushalt sind für die Vereinten Nationen rund 960 Millionen Euro vorgesehen. Noah Ulrich, Redaktion.
1: Nach der Unterzeichnung des Iran-Abkommens sollen noch offene Fragen ab morgen geklärt werden. Vertreter der USA und des Iran kommen dazu in der Schweiz zusammen. Die endgültigen Friedensverhandlungen sollen in einem Ressort im Kanton Nidwalden stattfinden, so das Schweizer Außenministerium. Auch Gesandte des Vermittlerstaates Pakistan werden dabei sein, ebenso aus Katar. US-Präsident Trump und der iranische Präsident Pezeshkian hatten das Rahmenabkommen zum Ende des Kriegs schon gestern Abend digital unterzeichnet. Die Fußball-WM-Gastgeber USA, Mexiko und Kanada starten kommende Nacht in den zweiten Spieltag. Das ZDF überträgt dabei das Spiel zwischen Kanada und Katar. Am Abend wird schon die Partie zwischen Tschechien und Südafrika gezeigt. 18 Uhr geht's los.
0: Die Nachrichten wurden bereitgestellt von Radio Aktuell. 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
1: Wir schauen auf die aktuellen Temperaturen. Köln und Bonn 28 Grad, Hamburg 24, Bremen 25. In Berlin messen wir 27 Grad, in Dresden 28, Frankfurt am Main und Stuttgart 29 Grad, München 28 und Erfurt und Münster jeweils 26. Ab heute wird es vom Südwesten her zunehmend eine hohe Wärmebelastung geben. Bis zu 36 Grad sind möglich. Dazu ist es überwiegend sonnig und auch trocken. Nur im Nordosten ist es noch wolkiger und auch einzelne Schauer sind dort möglich. Die Höchstwerte an den Küsten liegen nur um die 20 Grad. Morgen wird es dann heiß, mit Werten zwischen 30 und 38 Grad, vor allem im Westen und Südwesten.
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0: ERF Yes im Ohr am Donnerstag. Es könnte einer dieser Tage sein, wo womöglich nicht allzu viel zusammenläuft. Die Hitzewelle steht vor der Tür. Wenn ihr jetzt noch müde seid, vielleicht ein bisschen gestresst, vielleicht hängt euch auch noch irgendwas nach oder ihr habt einfach keine Lust. Ja, und da braucht es manchmal einfach keinen großen Ratschlag, sondern den passenden Song, der dran erinnert, ihr seid auch in solchen Momenten nicht allein. Und den liefert Ryan Stevenson mit Mercy in the Dirt. Hier sind für euch die Highlights des Textes.
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2: Jesus, du stellst dich zwischen mich und die Steinewerfer. Du sagst ihnen, dass ich deine Erlösung wert bin. Statt mich an den Straßenrand zu werfen, hast du dich neben mich gesetzt. Direkt hier im Dreck. Du hast keine Angst davor, auch in schlimmsten Momenten bei mir zu sein. Du hast mich nie so behandelt, wie ich es eigentlich verdient hätte. Ich saß im Dreck. Deine Gnade hat mich dort gefunden. Ryan Stevenson, Mercy in the Dirt.
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1: Wir können nicht immer die Hand Gottes in unserem Schicksal sehen, aber wir können stets sicher sein, dass sie da ist. Charles Spurgeon.

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1: Manchmal ja, da ist Glaube echt peinlich. Also zu altmodisch, zu uncool, zu erklärungsbedürftig. Also stammeln wir irgendwas Vages vor uns hin und reden lieber über Fußball und Netflix-Serien als über das, was uns im tiefsten bewegt. Paulus war da ganz anders drauf. Er lebte in einer Welt, in der der Glaube an Jesus, also einen gekreuzigten Zimmermann aus der Provinz, alles andere als gesellschaftsfähig war. Und trotzdem schreibt er: Ich schäme mich des Evangeliums nicht, denn es ist eine Kraft Gottes, die da selig macht alle, die daran glauben. Der Grund seiner Unerschrockenheit war keine Sturheit. Er hatte einfach erlebt, was dieser Glaube im eigenen Leben bewirkt. Jesus hatte ihn verändert, sein Leben auf den Kopf gestellt. Wer das erfahren hat, muss sich dafür von niemandem schämen.
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1: Ich bin Jerome Nussbaum. Der Deutsche Wetterdienst hat für 5 Bundesländer im Westen und Südwesten eine Hitzewarnung herausgegeben. Er spricht von einer zunehmenden Wärmebelastung ab heute und einer Hitzewelle für ganz Deutschland mit Temperaturen bis zu 40 Grad. Erste Schulen verkürzen schon den Unterricht.
2: Besonders in Nordrhein-Westfalen, aber auch Hessen, dem Saarland, Rheinland-Pfalz und Baden-Württemberg wird es in den kommenden Tagen heiß. Heute schon herrscht laut dem Wetterdienst eine so starke Wärmebelastung, dass es für ältere und pflegebedürftige Menschen gefährlich werden kann. Körperliche Aktivitäten sollten nach Möglichkeit vermieden werden. Zwar schossen die Temperaturen auch schon im Mai über die 30-Grad-Marke. Diese Hitzewelle sei aber anders, heißt es. Denn die Nächte werden kaum kühler. In Köln etwa dürfte der Tiefstwert bei 25 Grad liegen. Ulrike Klein, Redaktion.
1: Nach dem Tod eines Mädchens in einem stark aufgeheizten Auto bei Stuttgart hat die Staatsanwaltschaft Ermittlungen gegen die Mutter eingeleitet. Es geht um fahrlässige Tötung. Die 44-Jährige soll ihre einjährige Tochter in Schorndorf im Auto vergessen haben. Sie starb gestern Mittag bei Temperaturen im Schatten um 28 Grad. Erst kurz vor 15 Uhr sei die Frau laut Polizei zurückgekehrt. Offenbar hatte sie selbst noch Hilfe für das schon lieblose Kleinkind geholt. Es war aber schon zu spät. Nach den USA erwägt nun auch Deutschland, die Zahlungen an die Vereinten Nationen zu kürzen. Allerdings aus einem anderen Grund als Washington.
3: Bundesaußenminister Wadephul erklärte, dass es nicht sein könne, dass Deutschland als einer der größten Beitragszahler bei manchen Entscheidungen nicht berücksichtigt werde. In der Rheinischen Post bezog er sich auf die Schlappe bei der Wahl für den UN-Sicherheitsrat. Deutschland hatte dabei keinen Sitz bekommen. Laut Wadephul werde sich der Bundestag bei der Haushaltsplanung einzelner Engagements genauer anschauen. Für humanitäre Hilfe wünsche er sich aber mehr deutsche Mittel. Im aktuellen Bundeshaushalt sind für die Vereinten Nationen rund 960 Millionen Euro vorgesehen. Noah Ulrich, Redaktion.
1: Nach der Unterzeichnung des Iran-Abkommens sollen noch offene Fragen ab morgen geklärt werden. Vertreter der USA und des Iran kommen dazu in der Schweiz zusammen. Die endgültigen Friedensverhandlungen sollen in einem Ressort im Kanton Nidwalden stattfinden, so das Schweizer Außenministerium. Auch Gesandte des Vermittlerstaates Pakistan werden dabei sein, ebenso aus Katar. US-Präsident Trump und der iranische Präsident Pezeshkian hatten das Rahmenabkommen zum Ende des Kriegs schon gestern Abend digital unterzeichnet. Die Fußball-WM-Gastgeber USA, Mexiko und Kanada starten kommende Nacht in den zweiten Spieltag. Das ZDF überträgt dabei das Spiel zwischen Kanada und Katar. Am Abend wird schon die Partie zwischen Tschechien und Südafrika gezeigt. 18 Uhr geht's los.
0: Die Nachrichten wurden bereitgestellt von Radio Aktuell. 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
1: Wir schauen auf die aktuellen Temperaturen. Köln und Bonn 28 Grad, Hamburg 24, Bremen 25. In Berlin messen wir 27 Grad, in Dresden 28, Frankfurt am Main und Stuttgart 29 Grad, München 28 und Erfurt und Münster jeweils 26. Ab heute wird es vom Südwesten her zunehmend eine hohe Wärmebelastung geben. Bis zu 36 Grad sind möglich. Dazu ist es überwiegend sonnig und auch trocken. Nur im Nordosten ist es noch wolkiger und auch einzelne Schauer sind dort möglich. Die Höchstwerte an den Küsten liegen nur um die 20 Grad. Morgen wird es dann heiß mit Werten zwischen 30 und 38 Grad, vor allem im Westen und Südwesten.
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0: Da, wo du feierst, ERF Yes ist hier und wir feiern heute vor allem einen Mann, der für viele Fans von 21 Pilots nicht einfach nur der Drummer ist, sondern ein echter Motor für die Band. So I'm taking my time on my ride. Ah, Dave, du nickst schon mit.
1: Oh, herrlich.
0: Man hört ihn im Hintergrund. Josh Dunn wird heute 38 Jahre alt. Und Dave, ich weiß, für dich ist das mehr als nur ein Promi-Geburtstag.
1: Das wäre nicht untertrieben zu sagen. Josh Dunn ist für mich selbst auch als Schlagzeuger wirklich ein Vorbild. Ja, also ich bin seit vielen Jahren schon großer 21 Pilots-Fan, war letztes Jahr auch beim Konzert in München. Oh, und gerade live, da merkst du noch mal, dieser Typ ist unverkennbar.
0: So, jetzt steht vor dir so ein Drum-Laie. Ich mache das manchmal auf dem Autolenkrad und so, ne? Aber was macht den denn so besonders?
1: Also ich finde, Josh Dunn hat einen Stil, den hörst du sofort raus, den erkennst du. Ja, er verbindet Rock, Hip-Hop und auch so elektronische Beats zu etwas ganz Eigenem. Und bei 21 Pilots, da ist es ja so, ist super wichtig, ne? Weil da stehen nicht fünf Leute auf der Bühne. Da stehen ja wirklich nur Josh Dunn und dann eben noch Tyler Joseph. Das Schlagzeug, das trägt also unglaublich viel von der Energie, vom Druck, vom ganzen Puls der Songs, möchte ich sagen. Und Josh, der kann das, genau das. Ja, technisch stark spielen, aber immer so, dass es dem Song dient.
0: Okay, also er kann sich da auch selbst zurücknehmen, so dass es eben passt. Und
1: genau,
0: er ist musikalisch versiert.
1: Ja, das.
0: So. Wer ist denn der Typ abseits von der Bühne, der Josh Dunn?
1: Ja, also wenn man vorne beginnt, er wird 1988 in Columbus, Ohio geboren, bringt sich das Schlagzeugspielen selbst bei, auch cool, ne?
0: Ja.
1: Und kommt dann 2011 zu 21 Pilots. Josh identifiziert sich offen als Christ, genauso auch wie Tyler Joseph. Und ich finde, das zeigt sich jetzt gar nicht unbedingt immer so plakativ in irgendwelchen Sätzen, sondern eher in den Themen der Band. Weil da geht es ganz viel um Zweifel, Hoffnung, innere Kämpfe, Gnade und auch Erlösung. Das alles steckt in ihrer Musik drin. Außerdem privat so, Josh ist seit 7 Jahren mit Schauspielerin, Sängerin Debbie Ryan, kennt man noch so von Disney.
0: Stimmt.
1: Sind sie verheiratet. Und Ende letzten Jahres, da haben die beiden auch ein kleines Töchterchen bekommen.
0: Ah, siehste, wie schön,
1: ja.
0: Das Familienglück komplettiert.
1: Komplett, ja.
0: Wunderbar. So, Dave, das war dein kleiner Fanboy-Moment.
1: Ja, ich bin ganz selig.
0: Sagen wir an der Stelle Happy Birthday, Gottes Segen, Josh Dunn. Normalerweise singen sich unsere Geburtstagskinder die Ständchen ja selbst und heute trommelt er sich eben selbst. Ne? Hier sind 21 Pilots für euch mit Drum Show bei ERF Yes.

0: Birthday, sage ich, zu unserem Geburtstagskind des Tages, Josh Dunn von 21 Pilots. Ihr habt sie gerade gehört mit Drum Show bei ERF Yes.
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1: Gibt es einen Vater, der seinem Kind eine Schlange hinhält, wenn es um einen Fisch bittet? Oder wenn es um ein Ei bittet, reicht er ihm dann einen Skorpion? Natürlich nicht. Wenn aber selbst ihr sündigen Menschen wisst, wie ihr euren Kindern Gutes tun könnt, wie viel eher wird euer Vater im Himmel denen, die ihn bitten, den Heiligen Geist schenken?
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1: Jetzt stellt euch mal vor, ihr nehmt aus einem öffentlichen Bücherschrank ein Buch mit und darin liegen plötzlich 300 Euro. Genau das ist einer Frau aus Osnabrück passiert. Wie der EPD und die Polizei Osnabrück berichten, hatte die in einem Buch einen Umschlag mit Geld und einer Glückwunschkarte gefunden. Ein Taufgeschenk aus dem Jahr 2018 für einen gewissen Hans. Und statt das Geld jetzt einfach einzustecken, hat die Frau den Fund zur Polizei gebracht. Und die hat tatsächlich die richtige Familie ausfindig machen können. Und so ist das Geschenk 8 Jahre später doch noch angekommen. Ich mag an der Geschichte, dass da mehr drin steckt als diese 300 Euro. Zur Taufe geht's ja um diesen einen Gedanken, ne? Du bist gewollt, du bist gesegnet, dein Leben ist nicht egal und Gott sagt ja zu dir. Und ich finde, das bekommt hier auf eine ganz unerwartete Weise nochmal einen sichtbaren Moment. 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
2: Ich bin Marvin Standke. Die Bundesregierung bereitet ein Mandat für einen Bundeswehreinsatz an der Straße von Hormus vor. Außenminister Wadefuhr sagte der Rheinischen Post, vorher müssten Details der Mission und die rechtliche Grundlage feststehen. Außerdem müssten die Kämpfe enden. Für einen internationalen Einsatz brauche es die Zustimmung von USA und Iran. Laut Kanzler Merz könnte der Bundestag noch vor der Sommerpause abstimmen. Ein Einsatz sei dann kurzfristig möglich. Die Ukraine hat erneut eine Ölraffinerie bei Moskau angegriffen.
3: Mehrere Drohnen trafen die Anlage, sagte Bürgermeister Sobjanin. Augenzeugen berichten von Flammen und Rauch über der Raffinerie. Fast 200 Drohnen wurden beim Anflug auf Moskau abgefangen. 4 Moskauer Flughäfen mussten den Flugverkehr aussetzen. Präsident Zelensky erklärte, der Angriff solle Putin zu Verhandlungen zwingen. Es ist bereits der 2. Angriff dieser Art binnen einer Woche. Ulrike Klein, Redaktion.
2: Die Industriebeschäftigung in Deutschland ist auf ein 10-Jahres-Tief gefallen. Das zeigt eine Studie des Instituts der deutschen Wirtschaft. Sie wurde im Auftrag der Bertelsmann Stiftung erstellt. 2025 arbeiteten 6,6 Millionen Menschen im verarbeitenden Gewerbe. Das sind rund 124.000 weniger als im Vorjahr. Laut Bertelsmann Stiftung zögere die Industrie, freie Stellen neu zu besetzen. Grund seien wirtschaftliche Risiken. Der Chemiekonzern Evonik streicht weitere 3.200 Stellen. Der Abbau soll ab nächstem Jahr beginnen. Die meisten Stellen fallen in Deutschland weg. Konzernchef Kullmann nannte weltpolitische Unsicherheiten als Grund. Das Wachstum bleibe dadurch geschwächt. Zudem werde der internationale Wettbewerb härter. Evonik steige deshalb aus der Polyesterbranche aus. Bereits jetzt läuft ein Sparprogramm mit 2.800 Stellen im Abbau. Evonik beschäftigte Ende März rund 30.000 Menschen weltweit. Und zur Fußball-WM. Erling Haalands Tore haben in Norwegen gestern die Erde zum Zittern gebracht. Bei seinem Doppelpack gegen den Irak maß ein Seismometer deutliche Signale. Das teilte das Institut NORSA mit. Grund war der Torjubel der Fans in der Nähe. Ähnliche Signale gab es schon bei großen Konzerten. Heute Abend spielen bei der WM Tschechien gegen Südafrika und die Schweiz gegen Bosnien-Herzegowina.
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2: Und das sind die aktuellen Temperaturen. In Köln 31 Grad, Hamburg 26, Bremen 28 Grad, in Berlin 29 Grad, Dresden 30, Frankfurt am Main 32, Stuttgart 32, München 32 Grad, Erfurt 30 und in Münster auch 32 Grad. Überall neben einigen Wolken viel Sonnenschein in Deutschland und es bleibt trocken. Im Norden und Nordosten stellt sich ein Wechsel aus Sonne und Wolken ein. Dabei gibt es dann nur vereinzelt Schauer. Die Höchstwerte reichen von 21 Grad an der See bis 36 Grad am Oberrhein.

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1: Kommt ein Kollege ins Studio und kündigt an: Heute spielen wir das Sommerquiz des unnützen Sommerwissens.
2: So sieht's aus.
1: EF Guess hier, Julian und Steffen. Für euch am Start. Mhm. Steffen, hau raus. Was machen wir?
2: Also, ich habe mich durch die unnützen Fakten zum Sommer geklickt und habe daraus ein kleines Quiz für dich erstellt. Und wir spielen das folgendermaßen. Drei Fragen mit jeweils drei Antwortmöglichkeiten habe ich für dich dabei. Beantwortest du zwei oder mehr Fragen richtig, darfst du dir einen Sommerhit nach Wahl wünschen.
1: Oh.
2: Beantwortest du weniger als zwei Fragen richtig, darf ich mir einen Sommerhit wünschen.
1: Ah.
2: So einfach ist es.
1: Okay, aber wir spielen einen Sommerhit hinterher. Das gefällt mir.
2: So sieht's aus.
1: Damit mit der ersten Frage.
2: Wir hier auch gut vorbereitet in den Sommer gehen, kommt hier meine Empfehlung für den besten Snack des Sommers. Wassermelone. Ist klar, ne? Süß, erfrischend, leicht. Lieben wir einfach. Die Frage stellt sich aber, wie viele Arten von Wassermelonen gibt es denn?
3: 12.
2: Okay, das ist keine der drei Antwortmöglichkeiten. Soll ich dir noch eine geben?
1: Oder? Ja, gib mir ein paar.
2: Also, Antwortmöglichkeit A, circa 70.
1: Was?
2: Antwortmöglichkeit B, circa 350. Oder Antwortmöglichkeit C, circa 1200.
1: Nein.
2: Wassermelonenarten.
1: Das ist so absurd, dass es bei, also ich hätte schon niemals mit sowas wie 70 gerechnet. Mhm. Dann sind es bestimmt 1200 verschiedene Arten.
2: Und das ist...
1: falsch.
2: Vollkommen richtig. Ja. Tatsächlich sind es über 1200. Grundsätzlich gehen alle auf die gleiche Art zurück. Angeber wissen, es ist die Citrullus lanatus. Wir alle kennen sie. Aber sie unterscheiden sich dann in Form, Gewicht, Süße, Farbe, Härte, der Schale, alles Mögliche.
1: Wow.
2: Also, der erste Punkt für dich ist eingetütet.
1: Dann ist ja die Wahrscheinlichkeit richtig hoch, dass man jedes Mal im Supermarkt zu einer anderen greift. Kannst sagen, guck mal, hab heute wieder eine neue Sorte mitgebracht.
2: Natürlich hätte man jetzt sagen können, Steffen, hast du denn auch recherchiert, wie viele davon man in Deutschland im Supermarkt bekommt? Die Antwort
1: nicht.
2: Ist, hier kommt Frage 2. Der Mythos des in der Sonne gebratenen Spiegeleis, der hält sich ja. Die Frage ist, ist es im Sommer denn möglich, ein Ei tatsächlich nur mit Hilfe der Sonne zu braten?
1: Selbstverständlich.
2: Antwortmöglichkeit A, ja, auf jeden Fall. Antwortmöglichkeit B, nein. Und Antwortmöglichkeit C, ja, aber mit Hilfe zum Beispiel durch die Verstärkung durch die Windschutzscheibe des Autos.
1: Ja, wahrscheinlich braucht es die Verstärkung. Wobei, nee, ja, das ist jetzt die Frage. Mhm. Also mit Hilfe zum Beispiel. Zum Beispiel glaube ich nicht, dass man ein Ei jetzt einfach auf den Stein braten kann. Ich glaube aber auf so einer heißen Motorhaube also, würde es gehen.
2: Okay. So. Würdest du das, ja.
1: Wäre C mit Hilfsmittel also.
2: Okay. Dann ist die Antwort richtig.
1: Ist
2: jawohl. Man braucht tatsächlich eine Pfanne dafür. Und es muss richtig heiß sein, im US-amerikanischen Death Valley, da hat die Nationalparkaufsicht schon 2013 ein Video veröffentlicht. Alles, was verwendet wird, ist eine Gusseisenpfanne. Die steht auf dem Steinboden, erhitzt sich dadurch und das Ei stockt tatsächlich. Und ein Stück Eierschale haben sie auch noch mit reingemacht. Also es ist fantastisch.
1: Es ist perfekt.
2: Ja, siehst du mal.
1: Klingt perfekt.
2: So, damit darfst du auch gleich aussuchen, welchen Sommerhit wir hören. Aber ich hätte noch eine dritte Frage für dich. Bist du bereit?
1: Ja, schieß los.
2: Welche dieser Sehenswürdigkeiten ist im Sommer größer als im Winter?
1: Oh.
2: Ja, eine davon ist es tatsächlich.
1: Eiffelturm.
2: Ist es A, Mount Rushmore, B, der Eiffelturm oder C, das Reichstagsgebäude?
1: Eiffelturm.
2: Ja,
1: Stahl, den sie raus und so weiter.
2: Mit dir macht
1: so
2: das keinen Spaß.
1: Doch, mir macht das richtig Spaß.
2: Nee, wirklich gar nicht.
1: Mann, war das leicht.
2: Also der Eiffelturm ist im Sommer je nach Temperatur tatsächlich 15 bis 30 Zentimeter höher als im Winter. Und der Grund ist natürlich, bei Hitze dehnt sich Eisen aus.
1: Eisen,
2: und der Eiffelturm besteht halt aus 18.000 Einzelteilen aus Eisen.
1: Ja, für mehr unnützes Wissen folgt gerne rein. Ich bin wahnsinnig, also Mama.
2: Du bist der Sommerexperte
1: auf jeden Fall. Grüße gehen raus an meine Mama. Das soll nochmal einer sagen, der Junge hat nichts gelernt. Unnützes Wissen ist auch eine Art des Wissens.
2: So,
1: und das gefällt
2: aus.
1: Auf Facebook immerhin fast 1 Million Leute.
2: Na, da guck an.
1: Siehst du mal. Oh, sehr schön. Ich freue mich, Steffen. Ich suche einen Hit aus. Ich erzähle dir kurz, warum ich den Hit ausgesucht habe. Eben haben wir ihn schon gehört, Alvaro Soler. Jetzt hören wir aber einen anderen Hit von ihm. Am Wochenende war ich am Bodensee auf dem Daheim-Festival, genauer gesagt in Weingarten bei Ravensburg. Und da hat Alvaro Soler gespielt.
2: Ja.
1: Und das ist ein ganz, ganz feiner Kerl. Ganz sympathisch. Ist dann durch die Menschenmenge gelaufen, hat gesagt, wir machen das ein bisschen wie Mose, der das Meer teilt. Ne? Ihr müsst uns ein bisschen Platz machen. Er hat gesagt, es ist voll der Segen, dass ihr diesen Song den wir jetzt gleich hören, so sehr liebt. Es ist sein meistgestreamter Song überhaupt. Ein Song für den Sommer. Maria.
2: Ich finde, du brauchst auch eigentlich nur Spanisch und schon hast du einen halben Sommerhit.
1: Da hast du vollkommen recht. Ab geht er. Schönen Donnerstag euch. Und denkt dran, ausreichend trinken.

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1: Unser Gott im Himmel, heilig ist dein Name. Ich weiß, du liebst es, deine Kinder beten zu hören, selbst dann, wenn wir gar nicht wissen, was wir sagen sollen. Aber es ist egal, wo wir gerade sind. Alles, was ich tun muss, ist, mein Herz mit dir zu teilen. Und das kann dann ganz simpel sein. Einfach nur, danke, ich brauche dich, ich liebe dich. Amen. Brandon Heath. 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

0: Das Album der Woche bei ERF Yes trägt den Titel On My Way. Und wir haben schon herausgefunden, dass On My Way bezieht sich auf das Thema Heilung. Also Rachel sagt über sich selbst, ihr Weg zur Heilung ist noch nicht geschafft. Stellt sich ja die Frage, Steffen, wovon muss sie denn eigentlich heilen?
1: Ja, das ist tatsächlich ziemlich heftig. Und dafür müssen wir mal ein paar Jahre zurückgehen. Wie Rachel Namiroff bei The Christian Beat erzählt, hat sie 2021 ihre damalige Beziehung beendet, die sie heute als emotional missbräuchlich beschreibt. Und kaum war dieses Kapitel, das natürlich mental enorm belastend war, beendet, stand die nächste Krise an. Rachels Papa stirbt und bringt die Familie ins Wanken. Und das alles war einfach zu viel und Rachel Namiroff gerät daraufhin in eine depressive Phase.
0: Alright, also mit ziemlich heftig hast du auf jeden Fall nicht übertrieben. Und das alles auch noch mitten in der Pandemie. Ne? Mhm. Da macht der Songtitel Healing Begins, also Heilung beginnt, aber trotzdem ein bisschen Hoffnung.
1: Und das ist Rachel natürlich komplett zu wünschen. Sie tritt das Thema jetzt nicht groß breit, aber man merkt an den Texten, Posts und Interviews von ihr, dass sie ja eine wirklich krasse und kraftraubende Zeit hinter sich hat. Aber, und ich finde, das zeigen ihre Songs, sie geht reflektiert damit um und weiß, was ihr geholfen hat und dann eben auch diese Zeit durchzustehen.
0: Ja, schieß los.
1: Das klingt erstmal banal, aber es ist eben genauso wichtig. Enge Freunde, also Menschen, die nicht weggeschaut haben, sondern unterstützt. Menschen, die Rachel nicht alleine gelassen haben und für sie gebetet. Und auch der eigene Glaube an Gott und das Abladen von Wut und Frust eben bei Gott, das hat ihr geholfen. Aber, und das ist eben sehr wichtig zu erwähnen, sie ist noch nicht geheilt, sondern, wie es der Albumtitel eben sagt, noch auf dem Weg dahin.
0: Auf dem Weg zur Heilung ist Rachel Namiroff und sie ist sich sicher, das wird noch einen Moment dauern, aber es hat bereits begonnen. Ihr hört sie mit Healing Begins. Bei ERF.

Rachel Nemiroff mit dem Album der Woche On My Way und dem Song Healing Begins bei ERF Yes, da wo du bist. Und natürlich darauf achtest, ausreichend Wasser zu trinken mit dem ERF Yes Waterminder.

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2: Ich bin Marvin Standke. Die Bundesregierung bereitet ein Mandat für einen Bundeswehreinsatz an der Straße von Hormus vor. Außenminister Badefuhr sagte der Rheinischen Post, vorher müssten Details der Mission und die rechtliche Grundlage feststehen. Außerdem müssten die Kämpfe enden. Für einen internationalen Einsatz brauche es die Zustimmung von USA und Iran. Laut Kanzler Merz könnte der Bundestag noch vor der Sommerpause abstimmen. Ein Einsatz sei dann kurzfristig möglich. Die Ukraine hat erneut eine Ölraffinerie bei Moskau angegriffen.
3: Mehrere Drohnen trafen die Anlage, sagte Bürgermeister Sobjanin. Augenzeugen berichten von Flammen und Rauch über der Raffinerie. Fast 200 Drohnen wurden beim Anflug auf Moskau abgefangen. 4 Moskauer Flughäfen mussten den Flugverkehr aussetzen. Präsident Zelensky erklärte, der Angriff solle Putin zu Verhandlungen zwingen. Es ist bereits der 2. Angriff dieser Art binnen einer Woche. Ulrike Klein, Redaktion.
2: Die Industriebeschäftigung in Deutschland ist auf ein 10-Jahres-Tief gefallen. Das zeigt eine Studie des Instituts der Deutschen Wirtschaft. Sie wurde im Auftrag der Bertelsmann Stiftung erstellt. 2025 arbeiteten 6,6 Millionen Menschen im verarbeitenden Gewerbe. Das sind rund 124.000 weniger als im Vorjahr. Laut Bertelsmann Stiftung zögere die Industrie, freie Stellen neu zu besetzen. Grund seien wirtschaftliche Risiken. Der Chemiekonzern Evonik streicht weitere 3.200 Stellen. Der Abbau soll ab nächstem Jahr beginnen. Die meisten Stellen fallen in Deutschland weg. Konzernchef Kullmann nannte weltpolitische Unsicherheiten als Grund. Das Wachstum bleibe dadurch geschwächt. Zudem werde der internationale Wettbewerb härter. Evonik steige deshalb aus der Polyesterbranche aus. Bereits jetzt läuft ein Sparprogramm mit 2.800 Stellen im Abbau. Evonik beschäftigte Ende März rund 30.000 Menschen weltweit. Und zur Fußball-WM. Erling Haalands Tore haben in Norwegen gestern die Erde zum Zittern gebracht. Bei seinem Doppelpack gegen den Irak maß ein Seismometer deutliche Signale. Das teilte das Institut NORSA mit. Grund war der Torjubel der Fans in der Nähe. Ähnliche Signale gab es schon bei großen Konzerten. Heute Abend spielen bei der WM Tschechien gegen Südafrika und die Schweiz gegen Bosnien-Herzegowina.
1: Die Nachrichten wurden bereitgestellt von Radio Aktuell. 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
2: Und das sind die aktuellen Temperaturen. In Köln 31 Grad, Hamburg 26, Bremen 28 Grad, in Berlin 29 Grad, Dresden 30, Frankfurt am Main 32, Stuttgart 32, München 32 Grad, Erfurt 30 und in Münster auch 32 Grad. Überall neben einigen Wolken viel Sonnenschein in Deutschland und es bleibt trocken. Im Norden und Nordosten stellt sich ein Wechsel aus Sonne und Wolken ein. Dabei gibt es dann nur vereinzelt Schauer. Die Höchstwerte reichen von 21 Grad an der See bis 36 Grad am Oberrhein.

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2: Manchmal ja, da ist Glaube echt peinlich. Also zu altmodisch, zu uncool, zu erklärungsbedürftig. Also stammeln wir irgendwas Vages vor uns hin und reden lieber über Fußball und Netflix-Serien als über das, was uns im tiefsten bewegt. Paulus war da ganz anders drauf. Er lebte in einer Welt, in der der Glaube an Jesus, also einen gekreuzigten Zimmermann aus der Provinz, alles andere als gesellschaftsfähig war. Und trotzdem schreibt er: Ich schäme mich des Evangeliums nicht, denn es ist eine Kraft Gottes, die da selig macht alle, die daran glauben. Der Grund seiner Unerschrockenheit war keine Sturheit. Er hatte einfach erlebt, was dieser Glaube im eigenen Leben bewirkt. Jesus hatte ihn verändert, sein Leben auf den Kopf gestellt. Wer das erfahren hat, muss sich dafür von niemandem schämen.
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0: Da, wo du feierst, ERF Yes ist hier. Und wir feiern heute vor allem einen Mann, der für viele Fans von 21 Pilots nicht einfach nur der Drummer ist, sondern ein echter Motor für die Band. So I'm taking my time on my ride. Ah, Dave, du nickst schon mit.
1: Oh, herrlich.
0: Man hört ihn im Hintergrund. Josh Dunn wird heute 38 Jahre alt. Und Dave, ich weiß, für dich ist das mehr als nur ein Promi-Geburtstag.
1: Das wäre nicht untertrieben zu sagen. Josh Dunn ist für mich selbst auch als Schlagzeuger wirklich ein Vorbild. Ja, also ich bin seit vielen Jahren schon großer 21 Pilots-Fan, war letztes Jahr auch beim Konzert in München. Oh, und gerade live, da merkst du noch mal, dieser Typ ist unverkennbar.
0: So, jetzt steht vor dir so ein Drum-Laie. Ich mache das manchmal auf dem Autolenkrad und so, ne? Aber was macht den denn so besonders?
1: Also ich finde, Josh Dunn hat einen Stil, den hörst du sofort raus, den erkennst du. Ja, er verbindet Rock, Hip-Hop und auch so elektronische Beats zu etwas ganz Eigenem. Und bei 21 Pilots, da ist es ja so, ist super wichtig, ne? Weil da stehen nicht 5 Leute auf der Bühne. Da stehen ja wirklich nur Josh Dunn und dann eben noch Tyler Joseph. Das Schlagzeug, das trägt also unglaublich viel von der Energie, vom Druck, vom ganzen Puls der Songs, möchte ich sagen. Und Josh, der kann das, genau das. Ja, technisch stark spielen, aber immer so, dass es dem Song dient.
0: Okay, also er kann sich da auch selbst zurücknehmen, so dass es eben passt. Und
1: genau,
0: er ist musikalisch versiert.
1: Ja, das.
0: Ja. Wer ist denn der Typ abseits von der Bühne, der Josh Dunn?
1: Ja, also wenn man vorne beginnt, er wird 1988 in Columbus, Ohio geboren, bringt sich das Schlagzeugspielen selbst bei, auch cool, ne?
0: Ja.
1: Und kommt dann 2011 zu 21 Pilots. Josh identifiziert sich offen als Christ, genauso auch wie Tyler Joseph. Und ich finde, das zeigt sich jetzt gar nicht unbedingt immer so plakativ in irgendwelchen Sätzen, sondern eher in den Themen der Band. Weil da geht es ganz viel um Zweifel, Hoffnung, innere Kämpfe, Gnade und auch Erlösung. Das alles steckt in ihrer Musik drin. Außerdem privat so, Josh ist seit 7 Jahren mit Schauspielerin, Sängerin Debbie Ryan, kennt man noch so von Disney.
0: Stimmt.
1: Sind sie verheiratet. Und Ende letzten Jahres, da haben die beiden auch ein kleines Töchterchen bekommen.
0: Ah, siehste, wie schön,
1: ja.
0: Das Familienglück komplettiert.
1: Komplett, ja.
0: Wunderbar. So, Dave, das war dein kleiner Fanboy-Moment.
1: Ja, ich bin ganz selig.
0: Sagen wir an der Stelle Happy Birthday, Gottes Segen, Josh Dunn. Normalerweise singen sich unsere Geburtstagskinder die Ständchen ja selbst und heute trommelt er sich eben selbst. Ne? Hier sind 21 Pilots für euch mit Drum Show bei ERF Yes.

Happy Birthday, sage ich zu unserem Geburtstagskind des Tages, Josh Dunn von 21 Pilots. Ihr habt sie gerade gehört mit Drum Show bei ERF Yes.

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1: Ich bin Marvin Stanzke. Die Pläne zur Arbeitszeitreform sorgen für Streit in der Koalition. Ministerin Baas will flexiblere Wochenarbeitszeit nur mit Tarifvertrag erlauben. Union und Arbeitgeber fordern dagegen eine weitergehende Lockerung. CDU-Generalsekretär Linnemann weist den Entwurf scharf zurück. Er entspreche nicht dem Koalitionsvertrag, so Linnemann. Auch Mittelstandsbeauftragte Konnemann kritisierte die Pläne. Sie warnt vor massiven Nachteilen für den Mittelstand. Die Ukraine und Russland haben erneut Gefangene ausgetauscht.
2: Kiew erhielt die sterblichen Überreste von 522 Soldaten. Im Gegenzug übergab die Ukraine 33 russische Soldaten. Die genauen Opferzahlen des Krieges bleiben auf beiden Seiten geheim. Schätzungen gehen von bis zu 190.000 getöteten ukrainischen Soldaten aus. Auf russischer Seite sollen es über 350.000 sein. Ulrike Klein, Redaktion.
1: Bei der Innenministerkonferenz in Hamburg gibt es Streit um mehrere Themen. Umstritten ist der Umgang mit Flüchtlingen aus Syrien. Unionsgeführte Länder sehen Rückkehrvoraussetzungen als erfüllt an. Die SPD will Rückführungen zunächst auf Straftäter beschränken. Viele Unternehmen brauchten gut integrierte Menschen. Auch bei einer möglichen Senkung des Strafmündigkeitsalters gab es keine Einigung. Die Innenminister der Länder fordern außerdem mehr Eigenvorsorge von den Bürgern. Sie sollen einen Notfallrucksack griffbereit haben. Darin sollten Lebensmittel, Medikamente und wichtige Dokumente sein. Auch eine Taschenlampe gehöre dazu. Der Staat könne nicht immer garantieren, dass alles erhältlich sei, so die Minister. Hintergrund ist die Sorge vor möglichen Krisen und Katastrophenfällen. Und zur Fußball-WM: Erling Haalands Tore haben in Norwegen gestern die Erde zum Zittern gebracht. Bei seinem Doppelpack gegen den Irak maß ein Seismometer deutliche Signale. Das teilte das Institut NORSA mit. Grund war der Torjubel der Fans in der Nähe. Ähnliche Signale gab es schon bei anderen Großveranstaltungen. Heute Abend bei der WM spielen dann Tschechien gegen Südafrika und die Schweiz gegen Bosnien-Herzegowina.
0: Die Nachrichten wurden bereitgestellt von Radio Aktuell. 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
1: Und das sind die aktuellen Temperaturen. In Köln 31 Grad, Hamburg 26, Bremen 28 Grad, in Berlin 29 Grad, Dresden 30, Frankfurt am Main 32, Stuttgart 32, München 32 Grad, Erfurt 30 und in Münster auch 32 Grad. Überall neben einigen Wolken viel Sonnenschein in Deutschland und es bleibt trocken. Im Norden und Nordosten stellt sich ein Wechsel aus Sonne und Wolken ein. Dabei gibt es dann nur vereinzelt Schauer. Die Höchstwerte reichen von 21 Grad an der See bis 36 Grad am Oberrhein.

0: Johnny. ERF Yes im Ohr am Donnerstag. Es könnte einer dieser Tage sein, wo womöglich nicht allzu viel zusammenläuft. Die Hitzewelle steht vor der Tür. Wenn ihr jetzt noch müde seid, vielleicht ein bisschen gestresst, vielleicht hängt euch auch noch irgendwas nach oder ihr habt einfach keine Lust. Ja, und da braucht es manchmal einfach keinen großen Ratschlag, sondern den passenden Song, der dran erinnert, ihr seid auch in solchen Momenten nicht allein. Und den liefert Ryan Stevenson mit Mercy in the Dirt. Hier sind für euch die Highlights des Textes.
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2: Jesus, du stellst dich zwischen mich und die Steinewerfer. Du sagst ihnen, dass ich deine Erlösung wert bin. Statt mich an den Straßenrand zu werfen, hast du dich neben mich gesetzt. Direkt hier im Dreck. Du hast keine Angst davor, auch in schlimmsten Momenten bei mir zu sein. Du hast mich nie so behandelt, wie ich es eigentlich verdient hätte. Ich saß im Dreck. Deine Gnade hat mich dort gefunden. Ryan Stevenson, Mercy in the Dirt.
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0: auf ein Wort.
1: Vater, Herr des Himmels und der Erde, ich danke dir, dass du die Wahrheit vor denen verbirgst, die sich selbst für so klug und weise halten. Ich danke dir, dass du sie stattdessen denen enthüllst, die ein kindliches Gemüt haben. Ja, Vater, so wolltest du es.
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1: Jetzt stellt euch mal vor, ihr nehmt aus einem öffentlichen Bücherschrank ein Buch mit und darin liegen plötzlich 300 Euro. Genau das ist einer Frau aus Osnabrück passiert. Wie der EPD und die Polizei Osnabrück berichten, hatte die in einem Buch einen Umschlag mit Geld und einer Glückwunschkarte gefunden. Ein Taufgeschenk aus dem Jahr 2018 für einen gewissen Hans. Und statt das Geld jetzt einfach einzustecken, hat die Frau den Fund zur Polizei gebracht. Und die hat tatsächlich die richtige Familie ausfindig machen können. Und so ist das Geschenk 8 Jahre später doch noch angekommen. Ich mag an der Geschichte, dass da mehr drin steckt als diese 300 Euro. Zur Taufe geht's ja um diesen einen Gedanken, ne? Du bist gewollt, du bist gesegnet, dein Leben ist nicht egal und Gott sagt ja zu dir. Und ich finde, das bekommt hier auf eine ganz unerwartete Weise nochmal einen sichtbaren Moment.

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1: Ich bin Marvin Stantke. Die Pläne zur Arbeitszeitreform sorgen für Streit in der Koalition. Ministerin Baas will flexiblere Wochenarbeitszeit nur mit Tarifvertrag erlauben. Union und Arbeitgeber fordern dagegen eine weitergehende Lockerung. CDU-Generalsekretär Linnemann weist den Entwurf scharf zurück. Er entspreche nicht dem Koalitionsvertrag, so Linnemann. Auch Mittelstandsbeauftragte Konnemann kritisierte die Pläne. Sie warnt vor massiven Nachteilen für den Mittelstand. Die Ukraine und Russland haben erneut Gefangene ausgetauscht.
2: Kiew erhielt die sterblichen Überreste von 522 Soldaten. Im Gegenzug übergab die Ukraine 33 russische Soldaten. Die genauen Opferzahlen des Krieges bleiben auf beiden Seiten geheim. Schätzungen gehen von bis zu 190.000 getöteten ukrainischen Soldaten aus. Auf russischer Seite sollen es über 350.000 sein. Ulrike Klein, Redaktion.
1: Bei der Innenministerkonferenz in Hamburg gibt es Streit um mehrere Themen. Umstritten ist der Umgang mit Flüchtlingen aus Syrien. Geführte Länder sehen Rückkehrvoraussetzungen als erfüllt an. Die SPD will Rückführungen zunächst auf Straftäter beschränken. Viele Unternehmen brauchten gut integrierte Menschen. Auch bei einer möglichen Senkung des Strafmündigkeitsalters gab es keine Einigung. Die Innenminister der Länder fordern außerdem mehr Eigenvorsorge von den Bürgern. Sie sollen einen Notfallrucksack griffbereit haben. Darin sollten Lebensmittel, Medikamente und wichtige Dokumente sein. Auch eine Taschenlampe gehöre dazu. Der Staat könne nicht immer garantieren, dass alles erhältlich sei, so die Minister. Hintergrund ist die Sorge vor möglichen Krisen und Katastrophenfällen. Und zur Fußball-WM. Erling Haalands Tore haben in Norwegen gestern die Erde zum Zittern gebracht. Bei seinem Doppelpack gegen den Irak maß ein Seismometer deutliche Signale. Das teilte das Institut NORSA mit. Grund war der Torjubel der Fans in der Nähe. Ähnliche Signale gab es schon bei anderen Großveranstaltungen. Heute Abend bei der WM spielen dann Tschechien gegen Südafrika und die Schweiz gegen Bosnien-Herzegowina.
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1: Und das sind die aktuellen Temperaturen. In Köln 31 Grad, Hamburg 26, Bremen 28 Grad, in Berlin 29 Grad, Dresden 30, Frankfurt am Main 32, Stuttgart 32, München 32 Grad, Erfurt 30 und in Münster auch 32 Grad. Überall neben einigen Wolken viel Sonnenschein in Deutschland und es bleibt trocken. Im Norden und Nordosten stellt sich ein Wechsel aus Sonne und Wolken ein. Dabei gibt es dann nur vereinzelt Schauer. Die Höchstwerte reichen von 21 Grad an der See bis 36 Grad am Oberrhein.

0: Das Album der Woche bei ERF Yes trägt den Titel On My Way. Und wir haben schon herausgefunden, dass On My Way bezieht sich auf das Thema Heilung. Also Rachel sagt über sich selbst, ihr Weg zur Heilung ist noch nicht geschafft. Stellt sich ja die Frage, Steffen, wovon muss sie denn eigentlich heilen?
1: Ja, das ist tatsächlich ziemlich heftig. Und dafür müssen wir mal ein paar Jahre zurückgehen. Wie Rachel Namiroff bei The Christian Beat erzählt, hat sie 2021 ihre damalige Beziehung beendet, die sie heute als emotional missbräuchlich beschreibt. Und kaum war dieses Kapitel, das natürlich mental enorm belastend war, beendet, stand die nächste Krise an. Rachels Papa stirbt und bringt die Familie ins Wanken. Und das alles war einfach zu viel und Rachel Namiroff gerät daraufhin in eine depressive Phase.
0: Alright, also mit ziemlich heftig hast du auf jeden Fall nicht übertrieben. Und das alles auch noch mitten in der Pandemie. Ne? Mhm. Da macht der Songtitel Healing Begins, also Heilung beginnt, aber trotzdem ein bisschen Hoffnung.
1: Und das ist Rachel natürlich komplett zu wünschen. Sie tritt das Thema jetzt nicht groß breit, aber man merkt an den Texten, Posts und Interviews von ihr, dass sie ja eine wirklich krasse und kraftraubende Zeit hinter sich hat, aber, und ich finde, das zeigen ihre Songs, sie geht reflektiert damit um und weiß, was ihr geholfen hat und dann eben auch diese Zeit durchzustehen.
0: Ja, schieß los.
1: Das klingt erstmal banal, aber es ist eben genauso wichtig. Enge Freunde, also Menschen, die nicht weggeschaut haben, sondern unterstützt. Menschen, die Rachel nicht alleine gelassen haben und für sie gebetet. Und auch der eigene Glaube an Gott und das Abladen von Wut und Frust eben bei Gott, das hat ihr geholfen. Aber, und das ist eben sehr wichtig zu erwähnen, sie ist noch nicht geheilt, sondern, wie es der Albumtitel eben sagt, noch auf dem Weg dahin.
0: Auf dem Weg zur Heilung ist Rachel Namiroff und sie ist sich sicher, das wird noch einen Moment dauern, aber es hat bereits begonnen. Ihr hört sie mit Healing Begins. Bei ERF.

Rachel Nemiroff mit dem Album der Woche On My Way und dem Song Healing Begins bei ERF Yes, da wo du bist. Und natürlich darauf achtest, ausreichend Wasser zu trinken mit dem ERF Yes Waterminder.

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1: Du hast keine Angst vor Chaos und Durcheinander. Du hast überall deine Hand im Spiel. Und alles, was du tust, beweist, auch wenn ich es nicht sehen kann, du bist am Werk. Jetzt gerade, in Zukunft und dazwischen. Du arbeitest hinter den Kulissen. Manchmal, da teilst du das Meer. Verschließt die Mäuler von brüllenden Löwen. Lässt Mauern einstürzen und erwächst Tote zum Leben. Ich weiß, dass du all diese Dinge schon getan hast. Und manchmal sind die Berge, die du versetzt, gar nicht so groß. Aber dennoch beweist du immer noch, alles, was du schon für mich getan hast, tust du auch weiterhin. Danke Gott. One Common. 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

0: kommt ein Kollege ins Studio und kündigt an, heute spielen wir das Sommerquiz des unnützen Sommerwissens.
1: So sieht's aus.
0: EFG ist hier, Julian und Steffen für euch am Start. Mhm. Steffen, hau raus, was machen wir?
1: Also, ich habe mich durch die unnützen Fakten zum Sommer geklickt und habe daraus ein kleines Quiz für dich erstellt. Und wir spielen das folgendermaßen. Drei Fragen mit jeweils drei Antwortmöglichkeiten habe ich für dich dabei. Beantwortest du zwei oder mehr Fragen richtig, darfst du dir einen Sommerhit nach Wahl wünschen.
0: Oh.
1: Beantwortest du weniger als zwei Fragen richtig, darf ich mir einen Sommerhit wünschen.
0: Ah.
1: So einfach ist es.
0: Okay, aber wir spielen einen Sommerhit hinterher. Das gefällt mir.
1: So sieht's aus.
0: Damit
1: wir hier auch gut vorbereitet in den Sommer gehen, kommt hier meine Empfehlung für den besten Snack des Sommers. Wassermelone. Ist klar, ne? Süß, erfrischend, leicht. Lieben wir einfach. Die Frage stellt sich aber, wie viele Arten von Wassermelonen gibt es denn?
2: 12.
1: Okay, das ist keine der drei Antwortmöglichkeiten. Soll ich dir noch eine geben?
0: Oder? Ja, gib mir ein paar.
1: Also, Antwortmöglichkeit A, circa 70.
0: Was?
1: Antwortmöglichkeit B, circa 350. Oder Antwortmöglichkeit C, circa 1200.
0: Nein.
1: Wassermelonenarten.
0: Das ist so absurd, dass es bei, also ich hätte schon niemals mit sowas wie 70 gerechnet. Mhm. Dann sind es bestimmt 10.200 verschiedene Arten.
1: Und das ist
0: falsch.
1: Vollkommen richtig.
0: Ja.
1: Tatsächlich sind es über 1200. Grundsätzlich gehen alle auf die gleiche Art zurück. Angeber wissen, es ist die Citrullus lanatus. Wir alle kennen sie. Aber sie unterscheiden sich dann in Form, Gewicht, Süße, Farbe, Härte, der Schale, alles Mögliche.
0: Wow.
1: Also, der erste Punkt für dich ist eingetütet.
0: Dann ist ja die Wahrscheinlichkeit richtig hoch, dass man jedes Mal im Supermarkt zu einer anderen greift. Kannst du sagen, guck mal, hab heute wieder eine neue Sorte mitgebracht.
1: Natürlich hätte man jetzt sagen können, Steffen, hast du denn auch recherchiert, wie viele davon man in Deutschland im Supermarkt bekommt? Die Antwort
0: nicht.
1: Ist, hier kommt Frage 2. Der Mythos des in der Sonne gebratenen Spiegeleis, der hält sich ja. Die Frage ist, ist es im Sommer denn möglich, ein Ei tatsächlich nur mit Hilfe der Sonne zu braten?
0: Selbstverständlich.
1: Antwortmöglichkeit A, ja, auf jeden Fall. Antwortmöglichkeit B, nein. Und Antwortmöglichkeit C, ja, aber mit Hilfe zum Beispiel durch die Verstärkung durch die Windschutzscheibe des Autos.
0: Ja, wahrscheinlich braucht es die Verstärkung. Wobei, nee. Ja, das ist die Frage. Also mit Hilfe zum Beispiel. Zum Beispiel glaube ich nicht, dass man ein Ei jetzt einfach auf den Stein braten kann. Ich glaube aber auf so einer heißen Motorhaube würde es gehen.
1: Okay. So. Würdest du das, ja.
0: Wäre C mit Hilfsmittel also.
1: Okay. Dann ist die Antwort richtig.
0: Ist
1: jawohl.
0: Du.
1: Man braucht tatsächlich eine Pfanne dafür. aber, und es muss richtig heiß sein, im US-amerikanischen Death Valley, da hat die Nationalparkaufsicht schon 2013 ein Video veröffentlicht. Alles, was verwendet wird, ist eine Gusseisenpfanne. Die steht auf dem Steinboden, erhitzt sich dadurch und das Ei stockt tatsächlich. Und ein Stück Eierschale haben sie auch noch mit reingemacht. Also es ist fantastisch.
0: Es ist perfekt.
1: Ja, siehst du mal.
0: Klingt perfekt.
1: So, damit darfst du auch gleich aussuchen, welchen Sommerhit wir hören. Aber ich hätte noch eine dritte Frage für dich.
0: Hau
1: Bist
0: an.
1: Du bereit?
0: Ja, schieß los.
1: Welche dieser Sehenswürdigkeiten ist im Sommer größer als im Winter?
0: Oh.
1: Ja, eine davon ist es tatsächlich.
0: Eiffelturm.
1: Ist es A, Mount Rushmore, B, der Eiffelturm oder C, das Reichstagsgebäude?
0: Eiffelturm.
1: Ja,
0: Stahl,
1: den sie
0: raus und so weiter.
1: Mit dir
0: und so
1: macht
0: fort.
1: Das keinen Spaß.
0: Doch,
1: so
0: mir macht das richtig
1: nee,
0: Spaß.
1: Wirklich gar nicht.
0: Mann, war das leicht.
1: Also der Eiffelturm ist im Sommer je nach Temperatur tatsächlich 15 bis 30 Zentimeter höher als im Winter. Und der Grund ist natürlich, bei Hitze dehnt sich Eisen aus.
0: Eisen.
1: Und der Eiffelturm ja, besteht halt aus 18.000 Einzelteilen aus Eisen.
0: Ja, für mehr unnützes Wissen folgt gerne rein. Ich bin wahnsinnig, also Mama.
1: Du bist der Sommerexperte
0: also,
1: auf jeden
0: kurz
1: Fall.
0: Grüße gehen raus an meine Mama. Das soll nochmal einer sagen, der Junge hat nichts gelernt. Unnützes Wissen ist auch eine Art des Wissens.
1: So
0: und das gefällt
1: aus.
0: Auf Facebook immerhin fast 1 Million Leute.
1: Na, da guck an.
0: Siehst du mal. Ach, sehr schön. Ich freue mich, Steffen. Ich suche einen Hit aus. Ich erzähle dir kurz, warum ich den Hit ausgesucht habe. Eben haben wir ihn schon gehört, Alvaro Soler. Jetzt hören wir aber einen anderen Hit von ihm. Am Wochenende war ich am Bodensee auf dem Daheim-Festival, genauer gesagt in Weingarten bei Ravensburg. Und da hat Alvaro Soler gespielt.
1: Ja.
0: Und das ist ein ganz, ganz feiner Kerl. Ganz sympathisch. Ist dann durch die Menschenmenge gelaufen. Hat gesagt, wir machen das ein bisschen wie Mose, der das Meer teilt. Ne? Ihr müsst uns ein bisschen Platz machen. Er hat gesagt, es ist voll der Segen, dass ihr diesen Song, den wir jetzt gleich hören, so sehr liebt. Es ist ein meistgestreamter Song überhaupt. Ein Song für den Sommer. Maria.
1: Ich finde, du brauchst auch eigentlich nur Spanisch und schon hast du einen halben Sommerhit.
0: Da hast du vollkommen recht. Ab geht er. schönen Donnerstag euch und denkt dran, ausreichend trinken.

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1: Ich bin Marvin Stanzke. Auf der Innenministerkonferenz in Hamburg gibt es schwierige Verhandlungen. Strittig ist vor allem der Umgang mit syrischen Geflüchteten. Die Union sieht Voraussetzungen für eine Rückkehr nach Syrien gegeben. Die SPD will Rückführungen zunächst nur bei Straftätern und Gefährdern. Viele Unternehmen seien auf gut integrierte Mitarbeiter angewiesen, hieß es. Strittig ist zudem eine mögliche Senkung der Strafmündigkeit auf 12 Jahre. Befürworter verweisen auf eine wachsende Zahl jugendlicher Straftäter. Kritiker warnen dagegen vor symbolischer Politik ohne echte Wirkung. Der ukrainische Präsident Selenskyj hat mit weiteren massiven Angriffen auf Moskau gedroht, sollte Russland den Krieg gegen sein Land fortsetzen.
2: Wörtlich erklärte der Staatschef, wenn die Ukraine brennt, wird auch Moskau brennen. In der Nacht hatte die Ukraine mit fast 200 Drohnen den wohl größten Angriff seit Kriegsbeginn auf die russische Hauptstadt geflogen. Dabei ist eine Ölraffinerie am Stadtrand stark beschädigt worden. Auf Bildern sind Explosionen und große Rauchwolken zu sehen. Moskaus Bürgermeister Sobjanin bestätigte den Angriff. Die 4 Flughäfen der Stadt mussten zwischenzeitlich ihren Betrieb einstellen. Ulrike Klein, Redaktion.
1: Die Pläne zur Arbeitszeitreform sorgen für Streit in der Koalition. Ministerin Baas will flexiblere Wochenarbeitszeit nur mit Tarifvertrag erlauben. Union und Arbeitgeber fordern dagegen eine weitergehende Lockerung. CDU-Generalsekretär Linnemann weist den Entwurf scharf zurück. Er entspreche nicht dem Koalitionsvertrag, so Linnemann. Auch die Mittelstandsbeauftragte Konnemann kritisiert die Pläne. Sie warnt vor massiven Nachteilen für den Mittelstand. Das EU-Parlament hat neue Recyclingregeln für Autos beschlossen. Fahrzeuge sollen künftig leichter zu zerlegen sein. So sollen Aluminium, Kupfer und seltene Erden öfter wiederverwendet werden. Europa soll dadurch unabhängiger von Einfuhren werden. Auch ein Mindestanteil recyceltes Plastik ist vorgeschrieben. Die Regeln gelten auch für Lastwagen und Motorräder. Der illegale Export von Schrottautos wird verboten. Die EU-Staaten müssen noch zustimmen, das gilt jedoch als Formsache. Das IFO-Institut hebt seine Konjunkturprognose für Deutschland leicht an. Erwartet wird nun ein Wachstum von 0,8%. Das sind 0,2 Punkte mehr als im Frühjahr. Gründe seien das erhoffte Ende des Iran-Kriegs. Auch hohe Staatsausgaben kurbeln laut IFO die Wirtschaft an. Höhere Wachstumsraten verhindern aber die hohen Energiepreise. Sie hätten die Inflation angeheizt, so das Institut. Das führe zu Kaufzurückhaltung, etwa im Einzelhandel.
0: Die Nachrichten wurden bereitgestellt von Radio Aktuell. 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
1: Und das sind die aktuellen Temperaturen. In Köln 31 Grad, Hamburg 26, Bremen 28 Grad, in Berlin 29 Grad, Dresden 30, Frankfurt am Main 32, Stuttgart 32, München 32 Grad, Erfurt 30 und in Münster auch 32 Grad. Überall neben einigen Wolken viel Sonnenschein in Deutschland und es bleibt trocken. Im Norden und Nordosten stellt sich ein Wechsel aus Sonne und Wolken ein. Dabei gibt es dann nur vereinzelt Schauer. Die Höchstwerte reichen von 21 Grad an der See bis 36 Grad am Oberrhein.
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1: Ich teile mit Milliarden von Menschen die Erde, aber mit niemandem meine Einzigartigkeit. Christa Schiboll.

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1: Ich bin Marvin Stanzke. Auf der Innenministerkonferenz in Hamburg gibt es schwierige Verhandlungen. Strittig ist vor allem der Umgang mit syrischen Geflüchteten. Die Union sieht Voraussetzungen für eine Rückkehr nach Syrien gegeben. Die SPD will Rückführungen zunächst nur bei Straftätern und Gefährdern. Viele Unternehmen seien auf gut integrierte Mitarbeiter angewiesen, hieß es. Strittig ist zudem eine mögliche Senkung der Strafmündigkeit auf 12 Jahre. Befürworter verweisen auf eine wachsende Zahl jugendlicher Straftäter. Kritiker warnen dagegen vor symbolischer Politik ohne echte Wirkung. Der ukrainische Präsident Selenskyj hat mit weiteren massiven Angriffen auf Moskau gedroht, sollte Russland den Krieg gegen sein Land fortsetzen.
2: Wörtlich erklärte der Staatschef, wenn die Ukraine brennt, wird auch Moskau brennen. In der Nacht hatte die Ukraine mit fast 200 Drohnen den wohl größten Angriff seit Kriegsbeginn auf die russische Hauptstadt geflogen. Dabei ist eine Ölraffinerie am Stadtrand stark beschädigt worden. Auf Bildern sind Explosionen und große Rauchwolken zu sehen. Moskaus Bürgermeister Sobjanin bestätigte den Angriff. Die 4 Flughäfen der Stadt mussten zwischenzeitlich ihren Betrieb einstellen. Ulrike Klein, Redaktion.
1: Die Pläne zur Arbeitszeitreform sorgen für Streit in der Koalition. Ministerin Baas will flexiblere Wochenarbeitszeiten nur mit Tarifvertrag erlauben. Union und Arbeitgeber fordern dagegen eine weitergehende Lockerung. CDU-Generalsekretär Lindemann weist den Entwurf scharf zurück. Er entspreche nicht dem Koalitionsvertrag, so Lindemann. Auch die Mittelstandsbeauftragte Konnemann kritisiert die Pläne. Sie warnt vor massiven Nachteilen für den Mittelstand. Das EU-Parlament hat neue Recycling-Regeln für Autos beschlossen. Fahrzeuge sollen künftig leichter zu zerlegen sein. So sollen Aluminium, Kupfer und seltene Erden öfter wiederverwendet werden. Europa soll dadurch unabhängiger von Einfuhren werden. Auch ein Mindestanteil recyceltes Plastik ist vorgeschrieben. Die Regeln gelten auch für Lastwagen und Motorräder. Der illegale Export von Schrottautos wird verboten. Die EU-Staaten müssen noch zustimmen. Das gilt jedoch als Formsache. Das IFO-Institut hebt seine Konjunkturprognose für Deutschland leicht an. Erwartet wird nun ein Wachstum von 0,8%. Das sind 0,2 Punkte mehr als im Frühjahr. Gründe seien das erhoffte Ende des Iran-Kriegs. Auch hohe Staatsausgaben kurbeln laut IFO die Wirtschaft an. Höhere Wachstumsraten verhindern aber die hohen Energiepreise. Sie hätten die Inflation angeheizt, so das Institut. Das führe zu Kaufzurückhaltung, etwa im Einzelhandel.
0: Die Nachrichten wurden bereitgestellt von Radio Aktuell. 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
1: Und das sind die aktuellen Temperaturen. In Köln 31 Grad, Hamburg 26, Bremen 28 Grad, in Berlin 29 Grad, Dresden 30, Frankfurt am Main 32, Stuttgart 32, München 32 Grad, Erfurt 30 und in Münster auch 32 Grad. Überall neben einigen Wolken viel Sonnenschein in Deutschland und es bleibt trocken. Im Norden und Nordosten stellt sich ein Wechsel aus Sonne und Wolken ein. Dabei gibt es dann nur vereinzelt Schauer. Die Höchstwerte reichen von 21 Grad an der See bis 36 Grad am Oberrhein.
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1: Manchmal, ja, da ist Glaube echt peinlich. Also zu altmodisch, zu uncool, zu erklärungsbedürftig. Also stammeln wir irgendwas Vages vor uns hin und reden lieber über Fußball und Netflix-Serien als über das, was uns im tiefsten bewegt. Paulus war da ganz anders drauf. Er lebte in einer Welt, in der der Glaube an Jesus, also einen gekreuzigten Zimmermann aus der Provinz, alles andere als gesellschaftsfähig war. Und trotzdem schreibt er: Ich schäme mich des Evangeliums nicht, denn es ist eine Kraft Gottes, die da selig macht alle, die daran glauben. Der Grund seiner Unerschrockenheit war keine Sturheit. Er hatte einfach erlebt, was dieser Glaube im eigenen Leben bewirkt. Jesus hatte ihn verändert, sein Leben auf den Kopf gestellt. Wer das erfahren hat, muss sich dafür von niemandem schämen.
0: Der Spruch des Tages steht in der Bibel. 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

Vater unser im Himmel, geheiligt werde dein Name, dein Reich komme, dein Wille geschehe, wie im Himmel so auf Erden. Unser tägliches Brot gib uns heute und vergib uns unsere Schuld, wie auch wir vergeben unseren Schuldigern. Und führe uns nicht in Versuchung, sondern erlöse uns von dem Bösen. Denn dein ist das Reich und die Kraft und die Herrlichkeit in Ewigkeit. Amen.

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1: Du liegst nachts wach und dein Kopf spielt eine Endlosschleife ab, was du alles falsch gemacht hast. Nicht nur gestern, sondern auch vor Jahren. Kommt dir das bekannt vor? Scham hat ein erstaunlich gutes Gedächtnis. Sie hält uns gefangen in dem, was wir getan oder nicht getan haben und macht daraus unsere Identität. Paulus schreibt mitten in diesen Gedankenkreisel hinein: Vor dem Gericht Gottes gibt es also keine Verurteilung mehr für die, die mit Jesus Christus verbunden sind. Keine Verurteilung. Das bedeutet, das Verfahren ist eingestellt. Der Ankläger hat kein Rederecht mehr. Die Scham hat Sendepause. Nicht, weil die Fehler nicht passiert wären, sondern weil jemand anderes dafür eingestanden ist. Wer das wirklich glaubt, kann aufhören, sich selbst als Richter über das eigene Leben aufzuspielen.
0: Der Spruch des Tages steht in der Bibel. 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